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1: Nach dem Ende des Tankrabatts hat sich die Inflation in Deutschland im Juli wieder deutlich beschleunigt. Die Verbraucherpreise lagen um 2,8% über dem Vorjahreswert und stiegen gegenüber Juni um 0,8%. Besonders stark verteuerte sich Energie. Tanken und Heizen kosteten im Schnitt 8,3% mehr als ein Jahr zuvor. An vielen Tankstellen sind Preise von mehr als 2 Euro pro Liter wieder üblich. Niedrigwasser auf wichtigen Wasserstraßen erhöht zusätzlich die Transportkosten für Kraftstoffe. Steigende Energiepreise könnten in den kommenden Monaten auch Lebensmittel und andere Güter weiter verteuern. Die anhaltende Trockenheit sorgt auf wichtigen Wasserstraßen weiter für niedrige Pegelstände. Bundesverkehrsminister Steffen Bilger sieht die Versorgung derzeit dennoch als gesichert, weil Güter auf Straße und Schiene verlagert werden können. Zugleich will er die Förderung für Schiffe mit geringem Tiefgang in voller Höhe erhalten. Die Bauindustrie warnt dagegen vor möglichen Engpässen bei Baustoffen, falls die Dürre anhält. Binnenschiffe können wegen des niedrigen Wasserstands weniger laden, wodurch die Transportkosten je Tonne steigen. Flächendeckende Baustopps gäbe es bislang nicht. Vor der Küste des Jemen sind bei Angriffen auf einen Frachter mehrere Menschen getötet worden. Die jemenitische Küstenwache berichtet von mindestens 6 Toten und 10 Verletzten, nachdem der Frachter Tihama nahe der Meerenge Bab al-Mandab zweimal angegriffen worden war. Beim ersten Angriff geriet das mit Nahrungsmitteln beladene Schiff in Brand. Ein zweiter Angriff traf nach Angaben der Küstenwache den Rettungseinsatz. Das britische Sicherheitsunternehmen Vanguard nennt mit 3 Toten eine niedrigere Opferzahl. Die Houthi-Miliz hatte Ende Juli eine Seeblockade gegen Saudi-Arabien angekündigt und greift nach eigenen Angaben Schiffe und Ölanlagen an. Die Bundesregierung will den Nachrichtendiensten deutlich weitergehende Befugnisse geben. Das Kabinett soll heute ein umfangreiches Gesetzespaket für Bundesnachrichtendienst und Verfassungsschutz auf den Weg bringen. Die Dienste sollen unter engen Voraussetzungen künftig auch gegen Cyberangriffe und Sabotage vorgehen können. Vorgesehen sind außerdem erweiterte Möglichkeiten zur heimlichen Durchsuchung von Computern und Smartphones sowie zur Auswertung großer Datenmengen. Die Bundesregierung begründet die Pläne mit wachsender Spionage, Sabotage und Einflussnahme aus dem Ausland. Die FDP kritisiert die Reform und warnt vor einer Aufweichung der Trennung zwischen Polizei und Nachrichtendiensten. Ein Waldbrand bei Plauen im Vogtlandkreis zählt nach Angaben der Stadt zu den größten Bränden der vergangenen 30 Jahre. Betroffen sind rund 7 Hektar Wald und Feld, das entspricht knapp 10 Fußballfeldern. Die Löscharbeiten sind schwierig, weil das Feuer teilweise an einem steilen Hang wütet und die Einsatzfahrzeuge nicht überall hinkommen. Feuerwehrleute müssen sich zu Fuß vorarbeiten und ihre Schläuche immer weiter verlängern. Viel Totholz im betroffenen Renaturierungswald erschwert den Einsatz zusätzlich. 3 Löschhubschrauber sollen die Kräfte seit heute Morgen unterstützen.
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2: In der Nacht ist der Himmel über unserer Region meist klar. Es kühlt auf 13 bis 16 Grad ab, Regen ist nicht in Sicht. Im Tagesverlauf scheint dann verbreitet die Sonne. Nur zeitweise ziehen ein paar lockere Wolken durch, sie bringen aber keinen Regen. Die Temperaturen steigen bis zum Nachmittag auf rund 30 Grad. Dazu weht ein schwacher bis mäßiger Wind aus östlichen Richtungen. Wer draußen unterwegs ist, sollte an Sonnenschutz und ausreichend Getränke denken. Auch am Donnerstag bleibt es sonnig und trocken. Nach einer frischen Nacht steigen die Werte auf etwa 31 Grad. Der Freitag legt noch etwas zu. Viel Sonne und bis zu 32 Grad sorgen für hochsommerliches Wetter im gesamten Sendegebiet.
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1: Nach dem Ende des Tankrabatts hat sich die Inflation in Deutschland im Juli wieder deutlich beschleunigt. Die Verbraucherpreise lagen um 2,8% über dem Vorjahreswert und stiegen gegenüber Juni um 0,8%. Besonders stark verteuerte sich Energie. Tanken und Heizen kosteten im Schnitt 8,3% mehr als ein Jahr zuvor. An vielen Tankstellen sind Preise von mehr als 2 Euro pro Liter wieder üblich. Niedrigwasser auf wichtigen Wasserstraßen erhöht zusätzlich die Transportkosten für Kraftstoffe. Steigende Energiepreise könnten in den kommenden Monaten auch Lebensmittel und andere Güter weiter verteuern. Die anhaltende Trockenheit sorgt auf wichtigen Wasserstraßen weiter für niedrige Pegelstände. Bundesverkehrsminister Steffen Bilger sieht die Versorgung derzeit dennoch als gesichert, weil Güter auf Straße und Schiene verlagert werden können. Zugleich will er die Förderung für Schiffe mit geringem Tiefgang in voller Höhe erhalten. Die Bauindustrie warnt dagegen vor möglichen Engpässen bei Baustoffen, falls die Dürre anhält. Binnenschiffe können wegen des niedrigen Wasserstands weniger laden, wodurch die Transportkosten je Tonne steigen. Flächendeckende Baustopps gäbe es bislang nicht. Vor der Küste des Jemen sind bei Angriffen auf einen Frachter mehrere Menschen getötet worden. Die jemenitische Küstenwache berichtet von mindestens 6 Toten und 10 Verletzten, nachdem der Frachter Tihama nahe der Meerenge Bab al-Mandab zweimal angegriffen worden war. Beim ersten Angriff geriet das mit Nahrungsmitteln beladene Schiff in Brand. Ein zweiter Angriff traf nach Angaben der Küstenwache den Rettungseinsatz. Das britische Sicherheitsunternehmen Vanguard nennt mit 3 Toten eine niedrigere Opferzahl. Die Houthi-Miliz hatte Ende Juli eine Seeblockade gegen Saudi-Arabien angekündigt und greift nach eigenen Angaben Schiffe und Ölanlagen an. Die Bundesregierung will den Nachrichtendiensten deutlich weitergehende Befugnisse geben. Das Kabinett soll heute ein umfangreiches Gesetzespaket für Bundesnachrichtendienst und Verfassungsschutz auf den Weg bringen. Die Dienste sollen unter engen Voraussetzungen künftig auch gegen Cyberangriffe und Sabotage vorgehen können. Vorgesehen sind außerdem erweiterte Möglichkeiten zur heimlichen Durchsuchung von Computern und Smartphones sowie zur Auswertung großer Datenmengen. Die Bundesregierung begründet die Pläne mit wachsender Spionage, Sabotage und Einflussnahme aus dem Ausland. Die FDP kritisiert die Reform und warnt vor einer Aufweichung der Trennung zwischen Polizei und Nachrichtendiensten. Ein Waldbrand bei Plauen im Vogtlandkreis zählt nach Angaben der Stadt zu den größten Bränden der vergangenen 30 Jahre. Betroffen sind rund 7 Hektar Wald und Feld, das entspricht knapp 10 Fußballfeldern. Die Löscharbeiten sind schwierig, weil das Feuer teilweise an einem steilen Hang wütet und die Einsatzfahrzeuge nicht überall hinkommen. Feuerwehrleute müssen sich zu Fuß vorarbeiten und ihre Schläuche immer weiter verlängern. Viel Totholz im betroffenen Renaturierungswald erschwert den Einsatz zusätzlich. 3 Löschhubschrauber sollen die Kräfte seit heute Morgen unterstützen.
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2: In der Nacht ist der Himmel über unserer Region meist klar. Es kühlt auf 13 bis 16 Grad ab, Regen ist nicht in Sicht. Im Tagesverlauf scheint dann verbreitet die Sonne. Nur zeitweise ziehen ein paar lockere Wolken durch, sie bringen aber keinen Regen. Die Temperaturen steigen bis zum Nachmittag auf rund 30 Grad. Dazu weht ein schwacher bis mäßiger Wind aus östlichen Richtungen. Wer draußen unterwegs ist, sollte an Sonnenschutz und ausreichend Getränke denken. Auch am Donnerstag bleibt es sonnig und trocken. Nach einer frischen Nacht steigen die Werte auf etwa 31 Grad. Der Freitag legt noch etwas zu. Viel Sonne und bis zu 32 Grad sorgen für hochsommerliches Wetter im gesamten Sendegebiet.
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wieder Boczek, immer wieder Boczek, der rechte Läufer der Ungarn am Ball. Er hat den Ball verloren diesmal gegen Schäfer. Schäfer da innen geflankt, Kopfball.

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1: Nach dem Ende des Tankrabatts hat sich die Inflation in Deutschland im Juli wieder deutlich beschleunigt. Die Verbraucherpreise lagen um 2,8% über dem Vorjahreswert und stiegen gegenüber Juni um 0,8%. Besonders stark verteuerte sich Energie. Tanken und Heizen kosteten im Schnitt 8,3% mehr als ein Jahr zuvor. An vielen Tankstellen sind Preise von mehr als 2 Euro pro Liter wieder üblich. Niedrigwasser auf wichtigen Wasserstraßen erhöht zusätzlich die Transportkosten für Kraftstoffe. Steigende Energiepreise könnten in den kommenden Monaten auch Lebensmittel und andere Güter weiter verteuern. Die anhaltende Trockenheit sorgt auf wichtigen Wasserstraßen weiter für niedrige Pegelstände. Bundesverkehrsminister Steffen Bilger sieht die Versorgung derzeit dennoch als gesichert, weil Güter auf Straße und Schiene verlagert werden können. Zugleich will er die Förderung für Schiffe mit geringem Tiefgang in voller Höhe erhalten. Die Bauindustrie warnt dagegen vor möglichen Engpässen bei Baustoffen, falls die Dürre anhält. Binnenschiffe können wegen des niedrigen Wasserstands weniger laden, wodurch die Transportkosten je Tonne steigen. Flächendeckende Baustopps gäbe es bislang nicht. Vor der Küste des Jemen sind bei Angriffen auf einen Frachter mehrere Menschen getötet worden. Die jemenitische Küstenwache berichtet von mindestens 6 Toten und 10 Verletzten, nachdem der Frachter Tihama nahe der Meerenge Bab al-Mandab zweimal angegriffen worden war. Beim ersten Angriff geriet das mit Nahrungsmitteln beladene Schiff in Brand. Ein zweiter Angriff traf nach Angaben der Küstenwache den Rettungseinsatz. Das britische Sicherheitsunternehmen Vanguard nennt mit 3 Toten eine niedrigere Opferzahl. Die Houthi-Miliz hatte Ende Juli eine Seeblockade gegen Saudi-Arabien angekündigt und greift nach eigenen Angaben Schiffe und Ölanlagen an. Die Bundesregierung will den Nachrichtendiensten deutlich weitergehende Befugnisse geben. Das Kabinett soll heute ein umfangreiches Gesetzespaket für Bundesnachrichtendienst und Verfassungsschutz auf den Weg bringen. Die Dienste sollen unter engen Voraussetzungen künftig auch gegen Cyberangriffe und Sabotage vorgehen können. Vorgesehen sind außerdem erweiterte Möglichkeiten zur heimlichen Durchsuchung von Computern und Smartphones sowie zur Auswertung großer Datenmengen. Die Bundesregierung begründet die Pläne mit wachsender Spionage, Sabotage und Einflussnahme aus dem Ausland. Die FDP kritisiert die Reform und warnt vor einer Aufweichung der Trennung zwischen Polizei und Nachrichtendiensten. Ein Waldbrand bei Plauen im Vogtlandkreis zählt nach Angaben der Stadt zu den größten Bränden der vergangenen 30 Jahre. Betroffen sind rund 7 Hektar Wald und Feld, das entspricht knapp 10 Fußballfeldern. Die Löscharbeiten sind schwierig, weil das Feuer teilweise an einem steilen Hang wütet und die Einsatzfahrzeuge nicht überall hinkommen. Feuerwehrleute müssen sich zu Fuß vorarbeiten und ihre Schläuche immer weiter verlängern. Viel Totholz im betroffenen Renaturierungswald erschwert den Einsatz zusätzlich. 3 Löschhubschrauber sollen die Kräfte seit heute Morgen unterstützen.
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2: In der Nacht ist der Himmel über unserer Region meist klar. Es kühlt auf 13 bis 16 Grad ab, Regen ist nicht in Sicht. Im Tagesverlauf scheint dann verbreitet die Sonne. Nur zeitweise ziehen ein paar lockere Wolken durch, sie bringen aber keinen Regen. Die Temperaturen steigen bis zum Nachmittag auf rund 30 Grad. Dazu weht ein schwacher bis mäßiger Wind aus östlichen Richtungen. Wer draußen unterwegs ist, sollte an Sonnenschutz und ausreichend Getränke denken. Auch am Donnerstag bleibt es sonnig und trocken. Nach einer frischen Nacht steigen die Werte auf etwa 31 Grad. Der Freitag legt noch etwas zu. Viel Sonne und bis zu 32 Grad sorgen für hochsommerliches Wetter im gesamten Sendegebiet.
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1: Nach dem Ende des Tankrabatts hat sich die Inflation in Deutschland im Juli wieder deutlich beschleunigt. Die Verbraucherpreise lagen um 2,8% über dem Vorjahreswert und stiegen gegenüber Juni um 0,8%. Besonders stark verteuerte sich Energie. Tanken und Heizen kosteten im Schnitt 8,3% mehr als ein Jahr zuvor. An vielen Tankstellen sind Preise von mehr als 2 Euro pro Liter wieder üblich. Niedrigwasser auf wichtigen Wasserstraßen erhöht zusätzlich die Transportkosten für Kraftstoffe. Steigende Energiepreise könnten in den kommenden Monaten auch Lebensmittel und andere Güter weiter verteuern. Die anhaltende Trockenheit sorgt auf wichtigen Wasserstraßen weiter für niedrige Pegelstände. Bundesverkehrsminister Steffen Bilger sieht die Versorgung derzeit dennoch als gesichert, weil Güter auf Straße und Schiene verlagert werden können. Zugleich will er die Förderung für Schiffe mit geringem Tiefgang in voller Höhe erhalten. Die Bauindustrie warnt dagegen vor möglichen Engpässen bei Baustoffen, falls die Dürre anhält. Binnenschiffe können wegen des niedrigen Wasserstands weniger laden, wodurch die Transportkosten je Tonne steigen. Flächendeckende Baustopps gäbe es bislang nicht. Vor der Küste des Jemen sind bei Angriffen auf einen Frachter mehrere Menschen getötet worden. Die jemenitische Küstenwache berichtet von mindestens 6 Toten und 10 Verletzten, nachdem der Frachter Tihama nahe der Meerenge Bab al-Mandab zweimal angegriffen worden war. Beim ersten Angriff geriet das mit Nahrungsmitteln beladene Schiff in Brand. Ein zweiter Angriff traf nach Angaben der Küstenwache den Rettungseinsatz. Das britische Sicherheitsunternehmen Vanguard nennt mit 3 Toten eine niedrigere Opferzahl. Die Houthi-Miliz hatte Ende Juli eine Seeblockade gegen Saudi-Arabien angekündigt und greift nach eigenen Angaben Schiffe und Ölanlagen an. Die Bundesregierung will den Nachrichtendiensten deutlich weitergehende Befugnisse geben. Das Kabinett soll heute ein umfangreiches Gesetzespaket für Bundesnachrichtendienst und Verfassungsschutz auf den Weg bringen. Die Dienste sollen unter engen Voraussetzungen künftig auch gegen Cyberangriffe und Sabotage vorgehen können. Vorgesehen sind außerdem erweiterte Möglichkeiten zur heimlichen Durchsuchung von Computern und Smartphones sowie zur Auswertung großer Datenmengen. Die Bundesregierung begründet die Pläne mit wachsender Spionage, Sabotage und Einflussnahme aus dem Ausland. Die FDP kritisiert die Reform und warnt vor einer Aufweichung der Trennung zwischen Polizei und Nachrichtendiensten. Ein Waldbrand bei Plauen im Vogtlandkreis zählt nach Angaben der Stadt zu den größten Bränden der vergangenen 30 Jahre. Betroffen sind rund 7 Hektar Wald und Feld, das entspricht knapp 10 Fußballfeldern. Die Löscharbeiten sind schwierig, weil das Feuer teilweise an einem steilen Hang wütet und die Einsatzfahrzeuge nicht überall hinkommen. Feuerwehrleute müssen sich zu Fuß vorarbeiten und ihre Schläuche immer weiter verlängern. Viel Totholz im betroffenen Renaturierungswald erschwert den Einsatz zusätzlich. 3 Löschhubschrauber sollen die Kräfte seit heute Morgen unterstützen.
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2: Der Morgen startet im Radio NWW-Land mit viel Sonne und nur wenigen Wolken. Die Luft ist zunächst noch angenehm frisch bei 13 bis 16 Grad. Danach wird es rasch wärmer. Bis zum Nachmittag scheint verbreitet die Sonne. Regen ist im gesamten Sendegebiet nicht in Sicht. Die Höchstwerte erreichen rund 30 Grad. Ein schwacher bis mäßiger Wind aus östlichen Richtungen bringt kaum Abkühlung. Für längere Aufenthalte im Freien sind Sonnenschutz und genügend Getränke heute besonders wichtig. Am Donnerstag geht es sonnig und trocken weiter. Nach einer frischen Nacht werden etwa 31 Grad erreicht. Am Freitag wird es noch heißer. Bei viel Sonne steigen die Temperaturen auf bis zu 32 Grad.
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1: Nach dem Ende des Tankrabatts hat sich die Inflation in Deutschland im Juli wieder deutlich beschleunigt. Die Verbraucherpreise lagen um 2,8% über dem Vorjahreswert und stiegen gegenüber Juni um 0,8%. Besonders stark verteuerte sich Energie. Tanken und Heizen kosteten im Schnitt 8,3% mehr als ein Jahr zuvor. An vielen Tankstellen sind Preise von mehr als 2 Euro pro Liter wieder üblich. Niedrigwasser auf wichtigen Wasserstraßen erhöht zusätzlich die Transportkosten für Kraftstoffe. Steigende Energiepreise könnten in den kommenden Monaten auch Lebensmittel und andere Güter weiter verteuern. Die anhaltende Trockenheit sorgt auf wichtigen Wasserstraßen weiter für niedrige Pegelstände. Bundesverkehrsminister Steffen Bilger sieht die Versorgung derzeit dennoch als gesichert, weil Güter auf Straße und Schiene verlagert werden können. Zugleich will er die Förderung für Schiffe mit geringem Tiefgang in voller Höhe erhalten. Die Bauindustrie warnt dagegen vor möglichen Engpässen bei Baustoffen, falls die Dürre anhält. Binnenschiffe können wegen des niedrigen Wasserstands weniger laden, wodurch die Transportkosten je Tonne steigen. Flächendeckende Baustopps gäbe es bislang nicht. Vor der Küste des Jemen sind bei Angriffen auf einen Frachter mehrere Menschen getötet worden. Die jemenitische Küstenwache berichtet von mindestens 6 Toten und 10 Verletzten, nachdem der Frachter Tihama nahe der Meerenge Bab al-Mandab zweimal angegriffen worden war. Beim ersten Angriff geriet das mit Nahrungsmitteln beladene Schiff in Brand. Ein zweiter Angriff traf nach Angaben der Küstenwache den Rettungseinsatz. Das britische Sicherheitsunternehmen Vanguard nennt mit 3 Toten eine niedrigere Opferzahl. Die Houthi-Miliz hatte Ende Juli eine Seeblockade gegen Saudi-Arabien angekündigt und greift nach eigenen Angaben Schiffe und Ölanlagen an. Die Bundesregierung will den Nachrichtendiensten deutlich weitergehende Befugnisse geben. Das Kabinett soll heute ein umfangreiches Gesetzespaket für Bundesnachrichtendienst und Verfassungsschutz auf den Weg bringen. Die Dienste sollen unter engen Voraussetzungen künftig auch gegen Cyberangriffe und Sabotage vorgehen können. Vorgesehen sind außerdem erweiterte Möglichkeiten zur heimlichen Durchsuchung von Computern und Smartphones sowie zur Auswertung großer Datenmengen. Die Bundesregierung begründet die Pläne mit wachsender Spionage, Sabotage und Einflussnahme aus dem Ausland. Die FDP kritisiert die Reform und warnt vor einer Aufweichung der Trennung zwischen Polizei und Nachrichtendiensten. Ein Waldbrand bei Plauen im Vogtlandkreis zählt nach Angaben der Stadt zu den größten Bränden der vergangenen 30 Jahre. Betroffen sind rund 7 Hektar Wald und Feld, das entspricht knapp 10 Fußballfeldern. Die Löscharbeiten sind schwierig, weil das Feuer teilweise an einem steilen Hang wütet und die Einsatzfahrzeuge nicht überall hinkommen. Feuerwehrleute müssen sich zu Fuß vorarbeiten und ihre Schläuche immer weiter verlängern. Viel Totholz im betroffenen Renaturierungswald erschwert den Einsatz zusätzlich. 3 Löschhubschrauber sollen die Kräfte seit heute Morgen unterstützen.
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2: Der Morgen startet im Radio NWW-Land mit viel Sonne und nur wenigen Wolken. Die Luft ist zunächst noch angenehm frisch bei 13 bis 16 Grad. Danach wird es rasch wärmer. Bis zum Nachmittag scheint verbreitet die Sonne. Regen ist im gesamten Sendegebiet nicht in Sicht. Die Höchstwerte erreichen rund 30 Grad. Ein schwacher bis mäßiger Wind aus östlichen Richtungen bringt kaum Abkühlung. Für längere Aufenthalte im Freien sind Sonnenschutz und genügend Getränke heute besonders wichtig. Am Donnerstag geht es sonnig und trocken weiter. Nach einer frischen Nacht werden etwa 31 Grad erreicht. Am Freitag wird es noch heißer. Bei viel Sonne steigen die Temperaturen auf bis zu 32 Grad.
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1: Nach dem Ende des Tankrabatts hat sich die Inflation in Deutschland im Juli wieder deutlich beschleunigt. Die Verbraucherpreise lagen um 2,8% über dem Vorjahreswert und stiegen gegenüber Juni um 0,8%. Besonders stark verteuerte sich Energie. Tanken und Heizen kosteten im Schnitt 8,3% mehr als ein Jahr zuvor. An vielen Tankstellen sind Preise von mehr als 2 Euro pro Liter wieder üblich. Niedrigwasser auf wichtigen Wasserstraßen erhöht zusätzlich die Transportkosten für Kraftstoffe. Steigende Energiepreise könnten in den kommenden Monaten auch Lebensmittel und andere Güter weiter verteuern. Die anhaltende Trockenheit sorgt auf wichtigen Wasserstraßen weiter für niedrige Pegelstände. Bundesverkehrsminister Steffen Bilger sieht die Versorgung derzeit dennoch als gesichert, weil Güter auf Straße und Schiene verlagert werden können. Zugleich will er die Förderung für Schiffe mit geringem Tiefgang in voller Höhe erhalten. Die Bauindustrie warnt dagegen vor möglichen Engpässen bei Baustoffen, falls die Dürre anhält. Binnenschiffe können wegen des niedrigen Wasserstands weniger laden, wodurch die Transportkosten je Tonne steigen. Flächendeckende Baustopps gäbe es bislang nicht. Vor der Küste des Jemen sind bei Angriffen auf einen Frachter mehrere Menschen getötet worden. Die jemenitische Küstenwache berichtet von mindestens 6 Toten und 10 Verletzten, nachdem der Frachter Tihama nahe der Meerenge Bab al-Mandab zweimal angegriffen worden war. Beim ersten Angriff geriet das mit Nahrungsmitteln beladene Schiff in Brand. Ein zweiter Angriff traf nach Angaben der Küstenwache den Rettungseinsatz. Das britische Sicherheitsunternehmen Vanguard nennt mit 3 Toten eine niedrigere Opferzahl. Die Houthi-Miliz hatte Ende Juli eine Seeblockade gegen Saudi-Arabien angekündigt und greift nach eigenen Angaben Schiffe und Ölanlagen an. Die Bundesregierung will den Nachrichtendiensten deutlich weitergehende Befugnisse geben. Das Kabinett soll heute ein umfangreiches Gesetzespaket für Bundesnachrichtendienst und Verfassungsschutz auf den Weg bringen. Die Dienste sollen unter engen Voraussetzungen künftig auch gegen Cyberangriffe und Sabotage vorgehen können. Vorgesehen sind außerdem erweiterte Möglichkeiten zur heimlichen Durchsuchung von Computern und Smartphones sowie zur Auswertung großer Datenmengen. Die Bundesregierung begründet die Pläne mit wachsender Spionage, Sabotage und Einflussnahme aus dem Ausland. Die FDP kritisiert die Reform und warnt vor einer Aufweichung der Trennung zwischen Polizei und Nachrichtendiensten. Ein Waldbrand bei Plauen im Vogtlandkreis zählt nach Angaben der Stadt zu den größten Bränden der vergangenen 30 Jahre. Betroffen sind rund 7 Hektar Wald und Feld, das entspricht knapp 10 Fußballfeldern. Die Löscharbeiten sind schwierig, weil das Feuer teilweise an einem steilen Hang wütet und die Einsatzfahrzeuge nicht überall hinkommen. Feuerwehrleute müssen sich zu Fuß vorarbeiten und ihre Schläuche immer weiter verlängern. Viel Totholz im betroffenen Renaturierungswald erschwert den Einsatz zusätzlich. 3 Löschhubschrauber sollen die Kräfte seit heute Morgen unterstützen.
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2: Der Morgen startet im Radio NWW-Land mit viel Sonne und nur wenigen Wolken. Die Luft ist zunächst noch angenehm frisch bei 13 bis 16 Grad. Danach wird es rasch wärmer. Bis zum Nachmittag scheint verbreitet die Sonne. Regen ist im gesamten Sendegebiet nicht in Sicht. Die Höchstwerte erreichen rund 30 Grad. Ein schwacher bis mäßiger Wind aus östlichen Richtungen bringt kaum Abkühlung. Für längere Aufenthalte im Freien sind Sonnenschutz und genügend Getränke heute besonders wichtig. Am Donnerstag geht es sonnig und trocken weiter. Nach einer frischen Nacht werden etwa 31 Grad erreicht. Am Freitag wird es noch heißer. Bei viel Sonne steigen die Temperaturen auf bis zu 32 Grad.
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1: Nach dem Ende des Tankrabatts hat sich die Inflation in Deutschland im Juli wieder deutlich beschleunigt. Die Verbraucherpreise lagen um 2,8% über dem Vorjahreswert und stiegen gegenüber Juni um 0,8%. Besonders stark verteuerte sich Energie. Tanken und Heizen kosteten im Schnitt 8,3% mehr als ein Jahr zuvor. An vielen Tankstellen sind Preise von mehr als 2 Euro pro Liter wieder üblich. Niedrigwasser auf wichtigen Wasserstraßen erhöht zusätzlich die Transportkosten für Kraftstoffe. Steigende Energiepreise könnten in den kommenden Monaten auch Lebensmittel und andere Güter weiter verteuern. Die anhaltende Trockenheit sorgt auf wichtigen Wasserstraßen weiter für niedrige Pegelstände. Bundesverkehrsminister Steffen Bilger sieht die Versorgung derzeit dennoch als gesichert, weil Güter auf Straße und Schiene verlagert werden können. Zugleich will er die Förderung für Schiffe mit geringem Tiefgang in voller Höhe erhalten. Die Bauindustrie warnt dagegen vor möglichen Engpässen bei Baustoffen, falls die Dürre anhält. Binnenschiffe können wegen des niedrigen Wasserstands weniger laden, wodurch die Transportkosten je Tonne steigen. Flächendeckende Baustopps gäbe es bislang nicht. Vor der Küste des Jemen sind bei Angriffen auf einen Frachter mehrere Menschen getötet worden. Die jemenitische Küstenwache berichtet von mindestens 6 Toten und 10 Verletzten, nachdem der Frachter Tihama nahe der Meerenge Bab al-Mandab zweimal angegriffen worden war. Beim ersten Angriff geriet das mit Nahrungsmitteln beladene Schiff in Brand. Ein zweiter Angriff traf nach Angaben der Küstenwache den Rettungseinsatz. Das britische Sicherheitsunternehmen Vanguard nennt mit 3 Toten eine niedrigere Opferzahl. Die Houthi-Miliz hatte Ende Juli eine Seeblockade gegen Saudi-Arabien angekündigt und greift nach eigenen Angaben Schiffe und Ölanlagen an. Die Bundesregierung will den Nachrichtendiensten deutlich weitergehende Befugnisse geben. Das Kabinett soll heute ein umfangreiches Gesetzespaket für Bundesnachrichtendienst und Verfassungsschutz auf den Weg bringen. Die Dienste sollen unter engen Voraussetzungen künftig auch gegen Cyberangriffe und Sabotage vorgehen können. Vorgesehen sind außerdem erweiterte Möglichkeiten zur heimlichen Durchsuchung von Computern und Smartphones sowie zur Auswertung großer Datenmengen. Die Bundesregierung begründet die Pläne mit wachsender Spionage, Sabotage und Einflussnahme aus dem Ausland. Die FDP kritisiert die Reform und warnt vor einer Aufweichung der Trennung zwischen Polizei und Nachrichtendiensten. Ein Waldbrand bei Plauen im Vogtlandkreis zählt nach Angaben der Stadt zu den größten Bränden der vergangenen 30 Jahre. Betroffen sind rund 7 Hektar Wald und Feld, das entspricht knapp 10 Fußballfeldern. Die Löscharbeiten sind schwierig, weil das Feuer teilweise an einem steilen Hang wütet und die Einsatzfahrzeuge nicht überall hinkommen. Feuerwehrleute müssen sich zu Fuß vorarbeiten und ihre Schläuche immer weiter verlängern. Viel Totholz im betroffenen Renaturierungswald erschwert den Einsatz zusätzlich. 3 Löschhubschrauber sollen die Kräfte seit heute Morgen unterstützen.
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2: Am Vormittag scheint in unserer Region überwiegend die Sonne. Ein paar lockere Wolken ziehen zeitweise durch, trocken bleibt es aber im gesamten Sendegebiet. Die Temperaturen steigen weiter an und erreichen am Nachmittag rund 30 Grad. Der Wind weht schwach bis mäßig aus östlichen Richtungen und sorgt nur stellenweise für etwas Bewegung in der warmen Luft. Für alle, die draußen arbeiten oder unterwegs sind, gilt: Sonnencreme, Kopfbedeckung und ausreichend Wasser gehören heute dazu. Der Donnerstag bringt erneut viel Sonne und keine nennenswerten Regenwolken. Die Werte erreichen etwa 31 Grad. Am Freitag wird es noch sommerlicher. Viel Sonne und bis zu 32 Grad stehen auf dem Programm.
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1: Die vier großen deutschen Übertragungsnetzbetreiber warnen vor möglichen Engpässen bei der Stromversorgung im Winter 2030-2031. In einem Schreiben an die Bundesnetzagentur verweisen sie auf den fortschreitenden Kohleausstieg, das Ende der Kapazitätsreserve und einen steigenden Strombedarf. Nach ihren Berechnungen könnten Leistungsmangelsituationen entstehen, einzelne Lastabschaltungen seien nicht auszuschließen. Das Bundeswirtschaftsministerium hält dagegen und verweist auf einen Förderrahmen für neue Kraftwerke sowie auf Reserveleistungen. Auch die Bundesnetzagentur sieht Handlungsbedarf und will die Einschätzung nun mit den Netzbetreibern fachlich prüfen. Für Haushalte ist derzeit keine konkrete Einschränkung angekündigt. Marokko hat mehrere Menschen festgenommen, die zu neuen Massenüberquerungen an den spanischen Exklaven Ceuta und Melilla aufgerufen haben sollen. In sozialen Netzwerken kursieren anonyme Aufrufe für eine gemeinsame Grenzüberquerung am 15. August. Das marokkanische Innenministerium bezeichnet die Aufrufe als gefährlich und irreführend und warnt die Bevölkerung davor, ihnen zu folgen. Nach marokkanischem Recht kann bereits die Anstiftung zu illegalen Grenzübertritten strafbar sein. Ende Juli waren nach Angaben der spanischen Regierung rund 80.000 Menschen nach Ceuta gelangt. Marokko sprach von etwa 40.000 Ankünften. Bei dem Massenansturm kamen nach diesen Angaben 83 Menschen ums Leben. Die anhaltende Trockenheit bringt die deutsche Binnenschifffahrt zunehmend unter Druck. Der Bundesverband der deutschen Binnenschifffahrt hat deshalb einen 3-Punkte-Plan vorgelegt. Er fordert, die Förderung für Schiffe fortzusetzen, die auch bei Niedrigwasser noch mehr Ladung transportieren können. Außerdem sollen die Fahrrinnen an Mittel- und Niederrhein schneller ausgebaut werden. Der Verband schlägt zudem vor, mehr Wasser im Rhein zurückzuhalten, statt es ungebremst Richtung Niederlande abfließen zu lassen. Nach Angaben des Verbands gibt es in Deutschland bislang nur 12 niedrigwasseroptimierte Schiffe. Russlands Präsident Wladimir Putin hat mit einem Besuch der umstrittenen Kurileninseln neue Spannungen mit Japan ausgelöst. Putin besuchte auf der Insel Iturup eine Fischverarbeitungsanlage, außerdem eine Schule und eine Klinik. Japan beansprucht die Inselgruppe, die dort als nördliche Territorien bezeichnet wird, für sich. Der japanische Außenminister Toshimitsu Motegi protestierte entschieden gegen den Besuch. Russland kontrolliert die Inseln seit dem Ende des Zweiten Weltkriegs und unterhält dort eine militärische Präsenz. Der Streit ist ein zentraler Grund dafür, dass Russland und Japan bis heute keinen Friedensvertrag geschlossen haben. Die Jugendämter in Deutschland haben im vergangenen Jahr deutlich mehr Kindeswohlgefährdungen festgestellt. Betroffen waren rund 79.800 Kinder und Jugendliche, etwa 7.000 Fälle mehr als ein Jahr zuvor. Das entspricht einem Anstieg von 10%. Am häufigsten stellten die Behörden Vernachlässigung fest. In 38% der Fälle ging es um psychische Misshandlung, in 29% um körperliche Gewalt. Hinweise auf sexuelle Gewalt gab es in 5% der festgestellten Gefährdungsfälle.
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2: Am Vormittag scheint in unserer Region überwiegend die Sonne. Ein paar lockere Wolken ziehen zeitweise durch, trocken bleibt es aber im gesamten Sendegebiet. Die Temperaturen steigen weiter an und erreichen am Nachmittag rund 30 Grad. Der Wind weht schwach bis mäßig aus östlichen Richtungen und sorgt nur stellenweise für etwas Bewegung in der warmen Luft. Für alle, die draußen arbeiten oder unterwegs sind, gilt: Sonnencreme, Kopfbedeckung und ausreichend Wasser gehören heute dazu. Der Donnerstag bringt erneut viel Sonne und keine nennenswerten Regenwolken. Die Werte erreichen etwa 31 Grad. Am Freitag wird es noch sommerlicher. Viel Sonne und bis zu 32 Grad stehen auf dem Programm.
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1: 6 Wochen nach dem Umzug des Drogenkontaktladens ins Forum St. Johannes zieht die Drogenhilfe Schwaben eine positive Zwischenbilanz. Die Einrichtung in Augsburg-Oberhausen sei heller, freundlicher und barrierefrei. Anwohner berichten zugleich über verschmutzte Hauseingänge, herumliegende Spritzen und Lärmbelästigung. Eine Häufung von Gewalt rund um die Einrichtung kann die Drogenhilfe nach eigenen Angaben nicht feststellen. Sie steht nach eigener Darstellung in engem Kontakt mit Polizei, Ordnungsdienst und Hausverwaltung. Um Konflikte schnell zu lösen, seien die Ansprechpartner fortlaufend erreichbar und es gäbe mehrere tägliche Kontrollen vor Ort. In Wertingen warnt die Polizei vor möglichen Giftködern für Hunde. In der Bauerngasse fand eine 59-jährige Frau beim Spaziergang mehrere Wurststücke mit einer grünen Paste. Ob die Paste tatsächlich giftig ist, wird noch geprüft. Verletzte Tiere sind bislang nicht bekannt. Hundehalter sollen bei Spaziergängen besonders aufmerksam sein und verdächtige Funde sofort melden. Die Polizei ermittelt und sucht nach Zeugen. Nach dem schweren Stallbrand in Hörmannsberg bei Ried hat die Tierrechtsorganisation PETA Anzeige erstattet. Sie fordert genauere Ermittlungen zu möglichen Verstößen gegen das Tierschutzrecht. Nach bisherigen Erkenntnissen der Polizei hatte vermutlich ein Defekt an der Stromzufuhr eines Lüfters den Brand ausgelöst. Mehr als 1000 Schweine starben in den Flammen. 2 weitere Gebäude brannten ebenfalls nieder. Der Schaden wird inzwischen auf mehr als 8 Millionen Euro geschätzt. Peter verweist zudem auf zahlreiche Stallbrände in Deutschland, bei denen Tiere ums Leben gekommen sind. Die Stadt Augsburg erweitert ihr Angebot gegen die sommerliche Hitze. Eine neue interaktive Karte zeigt online Plätze, an denen sich Menschen abkühlen können. Eingetragen sind unter anderem Orte mit Trinkwasser und schattige Aufenthaltsbereiche. Oberbürgermeister Florian Freund verweist darauf, dass solche Hinweise schnell helfen können. Langfristig setzt die Stadt außerdem auf mehr Bäume und zusätzliche Wasserflächen. Am Kuhsee, im Familienbad und an der Klimainsel am Martin-Luther-Platz informieren neue Tafeln über die Stärke der UV-Strahlung. Eine entlaufene Würgeschlange hat in Höchstädt einen Einsatz von Feuerwehr und Polizei ausgelöst. Die etwa 1,5 Meter lange Königsboa war am Dienstagabend aus ihrem Terrarium entkommen. Einsatzkräfte suchten das Tier in der Dunkelheit und fanden es auf einem frei zugänglichen Grundstück. Nach rund einer Stunde gelang es ihnen, die Schlange mit einer Spezialstange einzufangen. Die Boa wurde in einer Box gesichert. Anschließend brachten die Einsatzkräfte das Tier zurück zu ihrer Besitzerin.
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1: Hallo.
2: Hallo.
1: Ja, wir haben wieder einen wunderbaren Aufstrich, wie wir finden, herausgefunden. Und zwar einen Zucchini-Ricotta-Aufstrich.
2: Genau.
1: Und zwar mit gebratenen Zucchini.
2: Und da kommt auch noch eine Schalotte rein. So Zwiebeln sind ja fast überall bei solchen Aufstrichen
1: viel
2: dabei.
1: Viel Basilikum?
2: Ja. Mhm. Und ein bisschen Chili.
1: Und Zitrone, wie immer.
2: Genau. Ja, also ein Sommergericht ohne Zitrone, gibt es das eigentlich immer? Ja, gibt es schon, aber ich glaube, Wie war das? Man kann ohne Zitrone leben, aber...
1: Man muss nicht.
2: Genau.
1: Ja, gebackenes Brot, ne? Nee, wie sagt man? Geröstetes Brot, jetzt. Genau, das passt super dazu.
2: Ja, genau.
1: Oder Fladenbrot wieder, ne?
2: Ja, so schaut's aus.
1: Ja, kann man lecker auch Paprika frisch dazu essen oder Tomaten.
2: Genau.
1: Ja, lohnt sich nachzubrutzeln.
2: Ja.
1: Da darf man ja brutzeln.
2: Da darf man brutzeln, ja. Stimmt. Zucchini werden nämlich richtig schön geröstet und das ist natürlich schon toll.
1: Genau. Habt einen schönen sonnigen Tag heute. Viel Freude beim Nachkochen und bis morgen.
2: Tschüss.
1: Tschüss.
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1: Die vier großen deutschen Übertragungsnetzbetreiber warnen vor möglichen Engpässen bei der Stromversorgung im Winter 2030-2031. In einem Schreiben an die Bundesnetzagentur verweisen sie auf den fortschreitenden Kohleausstieg, das Ende der Kapazitätsreserve und einen steigenden Strombedarf. Nach ihren Berechnungen könnten Leistungsmangelsituationen entstehen, einzelne Lastabschaltungen seien nicht auszuschließen. Das Bundeswirtschaftsministerium hält dagegen und verweist auf einen Förderrahmen für neue Kraftwerke sowie auf Reserveleistungen. Auch die Bundesnetzagentur sieht Handlungsbedarf und will die Einschätzung nun mit den Netzbetreibern fachlich prüfen. Für Haushalte ist derzeit keine konkrete Einschränkung angekündigt. Marokko hat mehrere Menschen festgenommen, die zu neuen Massenüberquerungen an den spanischen Exklaven Ceuta und Melilla aufgerufen haben sollen. In sozialen Netzwerken kursieren anonyme Aufrufe für eine gemeinsame Grenzüberquerung am 15. August. Das marokkanische Innenministerium bezeichnet die Aufrufe als gefährlich und irreführend und warnt die Bevölkerung davor, ihnen zu folgen. Nach marokkanischem Recht kann bereits die Anstiftung zu illegalen Grenzübertritten strafbar sein. Ende Juli waren nach Angaben der spanischen Regierung rund 80.000 Menschen nach Ceuta gelangt. Marokko sprach von etwa 40.000 Ankünften. Bei dem Massenansturm kamen nach diesen Angaben 83 Menschen ums Leben. Die anhaltende Trockenheit bringt die deutsche Binnenschifffahrt zunehmend unter Druck. Der Bundesverband der deutschen Binnenschifffahrt hat deshalb einen 3-Punkte-Plan vorgelegt. Er fordert, die Förderung für Schiffe fortzusetzen, die auch bei Niedrigwasser noch mehr Ladung transportieren können. Außerdem sollen die Fahrrinnen an Mittel- und Niederrhein schneller ausgebaut werden. Der Verband schlägt zudem vor, mehr Wasser im Rhein zurückzuhalten, statt es ungebremst Richtung Niederlande abfließen zu lassen. Nach Angaben des Verbands gibt es in Deutschland bislang nur 12 niedrigwasseroptimierte Schiffe. Russlands Präsident Wladimir Putin hat mit einem Besuch der umstrittenen Kurileninseln neue Spannungen mit Japan ausgelöst. Putin besuchte auf der Insel Iturup eine Fischverarbeitungsanlage, außerdem eine Schule und eine Klinik. Japan beansprucht die Inselgruppe, die dort als nördliche Territorien bezeichnet wird, für sich. Der japanische Außenminister Toshimitsu Motegi protestierte entschieden gegen den Besuch. Russland kontrolliert die Inseln seit dem Ende des Zweiten Weltkriegs und unterhält dort eine militärische Präsenz. Der Streit ist ein zentraler Grund dafür, dass Russland und Japan bis heute keinen Friedensvertrag geschlossen haben. Die Jugendämter in Deutschland haben im vergangenen Jahr deutlich mehr Kindeswohlgefährdungen festgestellt. Betroffen waren rund 79.800 Kinder und Jugendliche, etwa 7.000 Fälle mehr als ein Jahr zuvor. Das entspricht einem Anstieg von 10%. Am häufigsten stellten die Behörden Vernachlässigung fest. In 38% der Fälle ging es um psychische Misshandlung, in 29% um körperliche Gewalt. Hinweise auf sexuelle Gewalt gab es in 5% der festgestellten Gefährdungsfälle.
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2: Am Vormittag scheint in unserer Region überwiegend die Sonne. Ein paar lockere Wolken ziehen zeitweise durch, trocken bleibt es aber im gesamten Sendegebiet. Die Temperaturen steigen weiter an und erreichen am Nachmittag rund 30 Grad. Der Wind weht schwach bis mäßig aus östlichen Richtungen und sorgt nur stellenweise für etwas Bewegung in der warmen Luft. Für alle, die draußen arbeiten oder unterwegs sind, gilt: Sonnencreme, Kopfbedeckung und ausreichend Wasser gehören heute dazu. Der Donnerstag bringt erneut viel Sonne und keine nennenswerten Regenwolken. Die Werte erreichen etwa 31 Grad. Am Freitag wird es noch sommerlicher. Viel Sonne und bis zu 32 Grad stehen auf dem Programm.
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1: Die vier großen deutschen Übertragungsnetzbetreiber warnen vor möglichen Engpässen bei der Stromversorgung im Winter 2030-2031. In einem Schreiben an die Bundesnetzagentur verweisen sie auf den fortschreitenden Kohleausstieg, das Ende der Kapazitätsreserve und einen steigenden Strombedarf. Nach ihren Berechnungen könnten Leistungsmangelsituationen entstehen, einzelne Lastabschaltungen seien nicht auszuschließen. Das Bundeswirtschaftsministerium hält dagegen und verweist auf einen Förderrahmen für neue Kraftwerke sowie auf Reserveleistungen. Auch die Bundesnetzagentur sieht Handlungsbedarf und will die Einschätzung nun mit den Netzbetreibern fachlich prüfen. Für Haushalte ist derzeit keine konkrete Einschränkung angekündigt. Marokko hat mehrere Menschen festgenommen, die zu neuen Massenüberquerungen an den spanischen Exklaven Ceuta und Melilla aufgerufen haben sollen. In sozialen Netzwerken kursieren anonyme Aufrufe für eine gemeinsame Grenzüberquerung am 15. August. Das marokkanische Innenministerium bezeichnet die Aufrufe als gefährlich und irreführend und warnt die Bevölkerung davor, ihnen zu folgen. Nach marokkanischem Recht kann bereits die Anstiftung zu illegalen Grenzübertritten strafbar sein. Ende Juli waren nach Angaben der spanischen Regierung rund 80.000 Menschen nach Ceuta gelangt. Marokko sprach von etwa 40.000 Ankünften. Bei dem Massenansturm kamen nach diesen Angaben 83 Menschen ums Leben. Die anhaltende Trockenheit bringt die deutsche Binnenschifffahrt zunehmend unter Druck. Der Bundesverband der deutschen Binnenschifffahrt hat deshalb einen 3-Punkte-Plan vorgelegt. Er fordert, die Förderung für Schiffe fortzusetzen, die auch bei Niedrigwasser noch mehr Ladung transportieren können. Außerdem sollen die Fahrrinnen an Mittel- und Niederrhein schneller ausgebaut werden. Der Verband schlägt zudem vor, mehr Wasser im Rhein zurückzuhalten, statt es ungebremst Richtung Niederlande abfließen zu lassen. Nach Angaben des Verbands gibt es in Deutschland bislang nur 12 niedrigwasseroptimierte Schiffe. Russlands Präsident Wladimir Putin hat mit einem Besuch der umstrittenen Kurileninseln neue Spannungen mit Japan ausgelöst. Putin besuchte auf der Insel Iturup eine Fischverarbeitungsanlage, außerdem eine Schule und eine Klinik. Japan beansprucht die Inselgruppe, die dort als nördliche Territorien bezeichnet wird, für sich. Der japanische Außenminister Toshimitsu Motegi protestierte entschieden gegen den Besuch. Russland kontrolliert die Inseln seit dem Ende des Zweiten Weltkriegs und unterhält dort eine militärische Präsenz. Der Streit ist ein zentraler Grund dafür, dass Russland und Japan bis heute keinen Friedensvertrag geschlossen haben. Die Jugendämter in Deutschland haben im vergangenen Jahr deutlich mehr Kindeswohlgefährdungen festgestellt. Betroffen waren rund 79.800 Kinder und Jugendliche, etwa 7.000 Fälle mehr als ein Jahr zuvor. Das entspricht einem Anstieg von 10%. Am häufigsten stellten die Behörden Vernachlässigung fest. In 38% der Fälle ging es um psychische Misshandlung, in 29% um körperliche Gewalt. Hinweise auf sexuelle Gewalt gab es in 5% der festgestellten Gefährdungsfälle.
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2: Zur Mittagszeit scheint im gesamten Sendegebiet die Sonne. Wolken sind kaum zu sehen. Es bleibt trocken und die Temperaturen liegen jetzt schon deutlich über 20 Grad. Bis zum Nachmittag werden rund 30 Grad erreicht. Der Wind bleibt schwach. Dazu gibt es viel Sonne. Damit heißt es, Schatten suchen, ausreichend trinken und die stärkste Mittagssonne möglichst meiden. Morgen geht es sonnig und trocken weiter. Die Temperaturen steigen dann auf etwa 32 Grad. Am Samstag wird es noch heißer, mit Spitzenwerten um 34 Grad. Am Sonntag ziehen mehr Wolken auf, dann sind Schauer und Regen möglich, bei Höchstwerten um 31 Grad.
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1: In Wertingen warnt die Polizei vor möglichen Giftködern für Hunde. In der Bauerngasse fand eine 59-jährige Frau beim Spaziergang mehrere Wurststücke mit einer grünen Paste. Ob die Paste tatsächlich giftig ist, wird noch geprüft. Verletzte Tiere sind bislang nicht bekannt. Hundehalter sollen bei Spaziergängen besonders aufmerksam sein und verdächtige Funde sofort melden. Die Polizei ermittelt und sucht nach Zeugen. 6 Wochen nach dem Umzug des Drogenkontaktladens ins Forum St. Johannes zieht die Drogenhilfe Schwaben eine positive Zwischenbilanz. Die Einrichtung in Augsburg-Oberhausen sei heller, freundlicher und barrierefrei. Anwohner berichten zugleich über verschmutzte Hauseingänge, herumliegende Spritzen und Lärmbelästigung. Eine Häufung von Gewalt rund um die Einrichtung kann die Drogenhilfe nach eigenen Angaben nicht feststellen. Sie steht nach eigener Darstellung in engem Kontakt mit Polizei, Ordnungsdienst und Hausverwaltung. Um Konflikte schnell zu lösen, seien die Ansprechpartner fortlaufend erreichbar und es gäbe mehrere tägliche Kontrollen vor Ort. Am neuen Inklusionsspielplatz am Höchstädter Schloss ist ein Bereich wegen des Eichenprozessionsspinners abgesperrt worden. Ein Baum auf dem Gelände ist von den Raupen befallen. Ihre feinen Härchen können bei Kontakt schmerzhafte Hautausschläge auslösen. Der Spielplatz war erst vergangene Woche eröffnet worden und hat rund 650.000 Euro gekostet. Zuvor hatten Unbekannte dort bereits Schäden von mehr als 10.000 Euro verursacht. Die Polizei kontrolliert das Gelände nun verstärkt. Weitere Maßnahmen werden beraten. Die Stadt Augsburg erweitert ihr Angebot gegen die sommerliche Hitze. Eine neue interaktive Karte zeigt online Plätze, an denen sich Menschen abkühlen können. Eingetragen sind unter anderem Orte mit Trinkwasser und schattige Aufenthaltsbereiche. Oberbürgermeister Florian Freund verweist darauf, dass solche Hinweise schnell helfen können. Langfristig setzt die Stadt außerdem auf mehr Bäume und zusätzliche Wasserflächen. Am Kuhsee, im Familienbad und an der Klimainsel am Martin-Luther-Platz informieren neue Tafeln über die Stärke der UV-Strahlung. Das Baden in den Augsburger Stadtbächen und Kanälen kann wegen des Niedrigwassers derzeit gefährlicher sein als sonst. Die anhaltende Hitze und Trockenheit haben die Pegel unter anderem im Proviantbach, im Gögginger Luftbad und im Hauptstadtbach deutlich sinken lassen. Dadurch sind Halteseile an einigen Stellen schlechter erreichbar. Die Stadt will in den nächsten Tagen mit Sicherheitshinweisen vor Ort auf die Gefahr aufmerksam machen. Grundsätzlich arbeitet Augsburg weiter an Lösungen für sicheres Baden in den Bächen. Seit vergangenem Jahr ist das Schwimmen unter anderem am Wertachkanal in Pfersee und am Schäfflerbach im Textilviertel erlaubt.
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1: Die vier großen deutschen Übertragungsnetzbetreiber warnen vor möglichen Engpässen bei der Stromversorgung im Winter 2030-2031. In einem Schreiben an die Bundesnetzagentur verweisen sie auf den fortschreitenden Kohleausstieg, das Ende der Kapazitätsreserve und einen steigenden Strombedarf. Nach ihren Berechnungen könnten Leistungsmangelsituationen entstehen, einzelne Lastabschaltungen seien nicht auszuschließen. Das Bundeswirtschaftsministerium hält dagegen und verweist auf einen Förderrahmen für neue Kraftwerke sowie auf Reserveleistungen. Auch die Bundesnetzagentur sieht Handlungsbedarf und will die Einschätzung nun mit den Netzbetreibern fachlich prüfen. Für Haushalte ist derzeit keine konkrete Einschränkung angekündigt. Marokko hat mehrere Menschen festgenommen, die zu neuen Massenüberquerungen an den spanischen Exklaven Ceuta und Melilla aufgerufen haben sollen. In sozialen Netzwerken kursieren anonyme Aufrufe für eine gemeinsame Grenzüberquerung am 15. August. Das marokkanische Innenministerium bezeichnet die Aufrufe als gefährlich und irreführend und warnt die Bevölkerung davor, ihnen zu folgen. Nach marokkanischem Recht kann bereits die Anstiftung zu illegalen Grenzübertritten strafbar sein. Ende Juli waren nach Angaben der spanischen Regierung rund 80.000 Menschen nach Ceuta gelangt. Marokko sprach von etwa 40.000 Ankünften. Bei dem Massenansturm kamen nach diesen Angaben 83 Menschen ums Leben. Die anhaltende Trockenheit bringt die deutsche Binnenschifffahrt zunehmend unter Druck. Der Bundesverband der deutschen Binnenschifffahrt hat deshalb einen 3-Punkte-Plan vorgelegt. Er fordert, die Förderung für Schiffe fortzusetzen, die auch bei Niedrigwasser noch mehr Ladung transportieren können. Außerdem sollen die Fahrrinnen an Mittel- und Niederrhein schneller ausgebaut werden. Der Verband schlägt zudem vor, mehr Wasser im Rhein zurückzuhalten, statt es ungebremst Richtung Niederlande abfließen zu lassen. Nach Angaben des Verbands gibt es in Deutschland bislang nur 12 niedrigwasseroptimierte Schiffe. Russlands Präsident Wladimir Putin hat mit einem Besuch der umstrittenen Kurileninseln neue Spannungen mit Japan ausgelöst. Putin besuchte auf der Insel Iturup eine Fischverarbeitungsanlage, außerdem eine Schule und eine Klinik. Japan beansprucht die Inselgruppe, die dort als nördliche Territorien bezeichnet wird, für sich. Der japanische Außenminister Toshimitsu Motegi protestierte entschieden gegen den Besuch. Russland kontrolliert die Inseln seit dem Ende des Zweiten Weltkriegs und unterhält dort eine militärische Präsenz. Der Streit ist ein zentraler Grund dafür, dass Russland und Japan bis heute keinen Friedensvertrag geschlossen haben. Die Jugendämter in Deutschland haben im vergangenen Jahr deutlich mehr Kindeswohlgefährdungen festgestellt. Betroffen waren rund 79.800 Kinder und Jugendliche, etwa 7.000 Fälle mehr als ein Jahr zuvor. Das entspricht einem Anstieg von 10%. Am häufigsten stellten die Behörden Vernachlässigung fest. In 38% der Fälle ging es um psychische Misshandlung, in 29% um körperliche Gewalt. Hinweise auf sexuelle Gewalt gab es in 5% der festgestellten Gefährdungsfälle.
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2: Zur Mittagszeit scheint im gesamten Sendegebiet die Sonne. Wolken sind kaum zu sehen. Es bleibt trocken und die Temperaturen liegen jetzt schon deutlich über 20 Grad. Bis zum Nachmittag werden rund 30 Grad erreicht. Der Wind bleibt schwach. Dazu gibt es viel Sonne. Damit heißt es, Schatten suchen, ausreichend trinken und die stärkste Mittagssonne möglichst meiden. Morgen geht es sonnig und trocken weiter. Die Temperaturen steigen dann auf etwa 32 Grad. Am Samstag wird es noch heißer, mit Spitzenwerten um 34 Grad. Am Sonntag ziehen mehr Wolken auf, dann sind Schauer und Regen möglich, bei Höchstwerten um 31 Grad.
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1: Die vier großen deutschen Übertragungsnetzbetreiber warnen vor möglichen Engpässen bei der Stromversorgung im Winter 2030-2031. In einem Schreiben an die Bundesnetzagentur verweisen sie auf den fortschreitenden Kohleausstieg, das Ende der Kapazitätsreserve und einen steigenden Strombedarf. Nach ihren Berechnungen könnten Leistungsmangelsituationen entstehen, einzelne Lastabschaltungen seien nicht auszuschließen. Das Bundeswirtschaftsministerium hält dagegen und verweist auf einen Förderrahmen für neue Kraftwerke sowie auf Reserveleistungen. Auch die Bundesnetzagentur sieht Handlungsbedarf und will die Einschätzung nun mit den Netzbetreibern fachlich prüfen. Für Haushalte ist derzeit keine konkrete Einschränkung angekündigt. Marokko hat mehrere Menschen festgenommen, die zu neuen Massenüberquerungen an den spanischen Exklaven Ceuta und Melilla aufgerufen haben sollen. In sozialen Netzwerken kursieren anonyme Aufrufe für eine gemeinsame Grenzüberquerung am 15. August. Das marokkanische Innenministerium bezeichnet die Aufrufe als gefährlich und irreführend und warnt die Bevölkerung davor, ihnen zu folgen. Nach marokkanischem Recht kann bereits die Anstiftung zu illegalen Grenzübertritten strafbar sein. Ende Juli waren nach Angaben der spanischen Regierung rund 80.000 Menschen nach Ceuta gelangt. Marokko sprach von etwa 40.000 Ankünften. Bei dem Massenansturm kamen nach diesen Angaben 83 Menschen ums Leben. Die anhaltende Trockenheit bringt die deutsche Binnenschifffahrt zunehmend unter Druck. Der Bundesverband der deutschen Binnenschifffahrt hat deshalb einen 3-Punkte-Plan vorgelegt. Er fordert, die Förderung für Schiffe fortzusetzen, die auch bei Niedrigwasser noch mehr Ladung transportieren können. Außerdem sollen die Fahrrinnen an Mittel- und Niederrhein schneller ausgebaut werden. Der Verband schlägt zudem vor, mehr Wasser im Rhein zurückzuhalten, statt es ungebremst Richtung Niederlande abfließen zu lassen. Nach Angaben des Verbands gibt es in Deutschland bislang nur 12 niedrigwasseroptimierte Schiffe. Russlands Präsident Wladimir Putin hat mit einem Besuch der umstrittenen Kurileninseln neue Spannungen mit Japan ausgelöst. Putin besuchte auf der Insel Iturup eine Fischverarbeitungsanlage, außerdem eine Schule und eine Klinik. Japan beansprucht die Inselgruppe, die dort als nördliche Territorien bezeichnet wird, für sich. Der japanische Außenminister Toshimitsu Motegi protestierte entschieden gegen den Besuch. Russland kontrolliert die Inseln seit dem Ende des Zweiten Weltkriegs und unterhält dort eine militärische Präsenz. Der Streit ist ein zentraler Grund dafür, dass Russland und Japan bis heute keinen Friedensvertrag geschlossen haben. Die Jugendämter in Deutschland haben im vergangenen Jahr deutlich mehr Kindeswohlgefährdungen festgestellt. Betroffen waren rund 79.800 Kinder und Jugendliche, etwa 7.000 Fälle mehr als ein Jahr zuvor. Das entspricht einem Anstieg von 10%. Am häufigsten stellten die Behörden Vernachlässigung fest. In 38% der Fälle ging es um psychische Misshandlung, in 29% um körperliche Gewalt. Hinweise auf sexuelle Gewalt gab es in 5% der festgestellten Gefährdungsfälle.
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2: Am Nachmittag ist es im Radio NWW-Land sonnig und heiß. Bei meist blauem Himmel bleibt es trocken und die Temperaturen erreichen rund 30 Grad. Der Wind weht nur schwach. Wer jetzt draußen unterwegs ist, sollte die direkte Sonne nicht unterschätzen und genug trinken. Bis zum Abend bleibt es freundlich und sommerlich warm. Morgen erwartet uns erneut ein sonniger und trockener Tag. Die Werte steigen auf etwa 32 Grad. Am Samstag wird die Hitze noch kräftiger, dann sind bis zu 34 Grad drin. Am Sonntag kommen mehr Wolken auf. Im Laufe des Tages können Schauer und Regen durchziehen. Die Temperaturen bleiben aber mit rund 31 Grad sommerlich.
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1: Die vier großen deutschen Übertragungsnetzbetreiber warnen vor möglichen Engpässen bei der Stromversorgung im Winter 2030-2031. In einem Schreiben an die Bundesnetzagentur verweisen sie auf den fortschreitenden Kohleausstieg, das Ende der Kapazitätsreserve und einen steigenden Strombedarf. Nach ihren Berechnungen könnten Leistungsmangelsituationen entstehen, einzelne Lastabschaltungen seien nicht auszuschließen. Das Bundeswirtschaftsministerium hält dagegen und verweist auf einen Förderrahmen für neue Kraftwerke sowie auf Reserveleistungen. Auch die Bundesnetzagentur sieht Handlungsbedarf und will die Einschätzung nun mit den Netzbetreibern fachlich prüfen. Für Haushalte ist derzeit keine konkrete Einschränkung angekündigt. Marokko hat mehrere Menschen festgenommen, die zu neuen Massenüberquerungen an den spanischen Exklaven Ceuta und Melilla aufgerufen haben sollen. In sozialen Netzwerken kursieren anonyme Aufrufe für eine gemeinsame Grenzüberquerung am 15. August. Das marokkanische Innenministerium bezeichnet die Aufrufe als gefährlich und irreführend und warnt die Bevölkerung davor, ihnen zu folgen. Nach marokkanischem Recht kann bereits die Anstiftung zu illegalen Grenzübertritten strafbar sein. Ende Juli waren nach Angaben der spanischen Regierung rund 80.000 Menschen nach Ceuta gelangt. Marokko sprach von etwa 40.000 Ankünften. Bei dem Massenansturm kamen nach diesen Angaben 83 Menschen ums Leben. Die anhaltende Trockenheit bringt die deutsche Binnenschifffahrt zunehmend unter Druck. Der Bundesverband der deutschen Binnenschifffahrt hat deshalb einen 3-Punkte-Plan vorgelegt. Er fordert, die Förderung für Schiffe fortzusetzen, die auch bei Niedrigwasser noch mehr Ladung transportieren können. Außerdem sollen die Fahrrinnen an Mittel- und Niederrhein schneller ausgebaut werden. Der Verband schlägt zudem vor, mehr Wasser im Rhein zurückzuhalten, statt es ungebremst Richtung Niederlande abfließen zu lassen. Nach Angaben des Verbands gibt es in Deutschland bislang nur 12 niedrigwasseroptimierte Schiffe. Russlands Präsident Wladimir Putin hat mit einem Besuch der umstrittenen Kurileninseln neue Spannungen mit Japan ausgelöst. Putin besuchte auf der Insel Iturup eine Fischverarbeitungsanlage, außerdem eine Schule und eine Klinik. Japan beansprucht die Inselgruppe, die dort als nördliche Territorien bezeichnet wird, für sich. Der japanische Außenminister Toshimitsu Motegi protestierte entschieden gegen den Besuch. Russland kontrolliert die Inseln seit dem Ende des Zweiten Weltkriegs und unterhält dort eine militärische Präsenz. Der Streit ist ein zentraler Grund dafür, dass Russland und Japan bis heute keinen Friedensvertrag geschlossen haben. Die Jugendämter in Deutschland haben im vergangenen Jahr deutlich mehr Kindeswohlgefährdungen festgestellt. Betroffen waren rund 79.800 Kinder und Jugendliche, etwa 7.000 Fälle mehr als ein Jahr zuvor. Das entspricht einem Anstieg von 10%. Am häufigsten stellten die Behörden Vernachlässigung fest. In 38% der Fälle ging es um psychische Misshandlung, in 29% um körperliche Gewalt. Hinweise auf sexuelle Gewalt gab es in 5% der festgestellten Gefährdungsfälle.
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2: Am Nachmittag ist es im Radio NWW-Land sonnig und heiß. Bei meist blauem Himmel bleibt es trocken und die Temperaturen erreichen rund 30 Grad. Der Wind weht nur schwach. Wer jetzt draußen unterwegs ist, sollte die direkte Sonne nicht unterschätzen und genug trinken. Bis zum Abend bleibt es freundlich und sommerlich warm. Morgen erwartet uns erneut ein sonniger und trockener Tag. Die Werte steigen auf etwa 32 Grad. Am Samstag wird die Hitze noch kräftiger, dann sind bis zu 34 Grad drin. Am Sonntag kommen mehr Wolken auf. Im Laufe des Tages können Schauer und Regen durchziehen. Die Temperaturen bleiben aber mit rund 31 Grad sommerlich.
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1: Nach dem schweren Stallbrand in Hörmannsberg bei Ried hat die Tierrechtsorganisation PETA Anzeige erstattet. Sie fordert genauere Ermittlungen zu möglichen Verstößen gegen das Tierschutzrecht. Nach bisherigen Erkenntnissen der Polizei hatte vermutlich ein Defekt an der Stromzufuhr eines Lüfters den Brand ausgelöst. Mehr als 1000 Schweine starben in den Flammen. Zwei weitere Gebäude brannten ebenfalls nieder. Der Schaden wird inzwischen auf mehr als 8 Millionen Euro geschätzt. PETA verweist zudem auf zahlreiche Stallbrände in Deutschland, bei denen Tiere ums Leben gekommen sind. 6 Wochen nach dem Umzug des Drogenkontaktladens ins Forum St. Johannes zieht die Drogenhilfe Schwaben eine positive Zwischenbilanz. Die Einrichtung in Augsburg-Oberhausen sei heller, freundlicher und barrierefrei. Anwohner berichten zugleich über verschmutzte Hauseingänge, herumliegende Spritzen und Lärmbelästigung. Eine Häufung von Gewalt rund um die Einrichtung kann die Drogenhilfe nach eigenen Angaben nicht feststellen. Sie steht nach eigener Darstellung in engem Kontakt mit Polizei, Ordnungsdienst und Hausverwaltung. Um Konflikte schnell zu lösen, seien die Ansprechpartner fortlaufend erreichbar und es gäbe mehrere tägliche Kontrollen vor Ort. Eine entlaufene Würgeschlange hat in Höchstädt einen Einsatz von Feuerwehr und Polizei ausgelöst. Die etwa 1,5 Meter lange Königsboa war am Dienstagabend aus ihrem Terrarium entkommen. Einsatzkräfte suchten das Tier in der Dunkelheit und fanden es auf einem frei zugänglichen Grundstück. Nach rund einer Stunde gelang es ihnen, die Schlange mit einer Spezialstange einzufangen. Die Boa wurde in einer Box gesichert. Anschließend brachten die Einsatzkräfte das Tier zurück zu ihrer Besitzerin.
2: Die Stadt Augsburg erweitert ihr Angebot gegen die sommerliche Hitze. Eine neue interaktive Karte zeigt online Plätze, an denen sich Menschen abkühlen können. Eingetragen sind unter anderem Orte mit Trinkwasser und schattige Aufenthaltsbereiche. Oberbürgermeister Florian Freund verweist darauf, dass solche Hinweise schnell helfen können. Langfristig setzt die Stadt außerdem auf mehr Bäume und zusätzliche Wasserflächen. Am Kuhsee, im Familienbad und an der Klimainsel am Martin-Luther-Platz informieren neue Tafeln über die Stärke der UV-Strahlung.
1: Das Baden in den Augsburger Stadtbächen und Kanälen kann wegen des Niedrigwassers derzeit gefährlicher sein als sonst. Die anhaltende Hitze und Trockenheit haben die Pegel unter anderem im Proviantbach, im Gögginger Luftbad und im Hauptstadtbach deutlich sinken lassen. Dadurch sind Halteseile an einigen Stellen schlechter erreichbar. Die Stadt will in den nächsten Tagen mit Sicherheitshinweisen vor Ort auf die Gefahr aufmerksam machen. Grundsätzlich arbeitet Augsburg weiter an Lösungen für sicheres Baden in den Bächen. Seit vergangenem Jahr ist das Schwimmen unter anderem am Wertachkanal in Pfersee und am Schäfflerbach im Textilviertel erlaubt.
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1: 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Das ist die Blume aus dem Gemeindebau.

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1: Die vier großen deutschen Übertragungsnetzbetreiber warnen vor möglichen Engpässen bei der Stromversorgung im Winter 2030-2031. In einem Schreiben an die Bundesnetzagentur verweisen sie auf den fortschreitenden Kohleausstieg, das Ende der Kapazitätsreserve und einen steigenden Strombedarf. Nach ihren Berechnungen könnten Leistungsmangelsituationen entstehen, einzelne Lastabschaltungen seien nicht auszuschließen. Das Bundeswirtschaftsministerium hält dagegen und verweist auf einen Förderrahmen für neue Kraftwerke sowie auf Reserveleistungen. Auch die Bundesnetzagentur sieht Handlungsbedarf und will die Einschätzung nun mit den Netzbetreibern fachlich prüfen. Für Haushalte ist derzeit keine konkrete Einschränkung angekündigt. Marokko hat mehrere Menschen festgenommen, die zu neuen Massenüberquerungen an den spanischen Exklaven Ceuta und Melilla aufgerufen haben sollen. In sozialen Netzwerken kursieren anonyme Aufrufe für eine gemeinsame Grenzüberquerung am 15. August. Das marokkanische Innenministerium bezeichnet die Aufrufe als gefährlich und irreführend und warnt die Bevölkerung davor, ihnen zu folgen. Nach marokkanischem Recht kann bereits die Anstiftung zu illegalen Grenzübertritten strafbar sein. Ende Juli waren nach Angaben der spanischen Regierung rund 80.000 Menschen nach Ceuta gelangt. Marokko sprach von etwa 40.000 Ankünften. Bei dem Massenansturm kamen nach diesen Angaben 83 Menschen ums Leben. Die anhaltende Trockenheit bringt die deutsche Binnenschifffahrt zunehmend unter Druck. Der Bundesverband der deutschen Binnenschifffahrt hat deshalb einen 3-Punkte-Plan vorgelegt. Er fordert, die Förderung für Schiffe fortzusetzen, die auch bei Niedrigwasser noch mehr Ladung transportieren können. Außerdem sollen die Fahrrinnen an Mittel- und Niederrhein schneller ausgebaut werden. Der Verband schlägt zudem vor, mehr Wasser im Rhein zurückzuhalten, statt es ungebremst Richtung Niederlande abfließen zu lassen. Nach Angaben des Verbands gibt es in Deutschland bislang nur 12 niedrigwasseroptimierte Schiffe. Russlands Präsident Wladimir Putin hat mit einem Besuch der umstrittenen Kurileninseln neue Spannungen mit Japan ausgelöst. Putin besuchte auf der Insel Iturup eine Fischverarbeitungsanlage, außerdem eine Schule und eine Klinik. Japan beansprucht die Inselgruppe, die dort als nördliche Territorien bezeichnet wird, für sich. Der japanische Außenminister Toshimitsu Motegi protestierte entschieden gegen den Besuch. Russland kontrolliert die Inseln seit dem Ende des Zweiten Weltkriegs und unterhält dort eine militärische Präsenz. Der Streit ist ein zentraler Grund dafür, dass Russland und Japan bis heute keinen Friedensvertrag geschlossen haben. Die Jugendämter in Deutschland haben im vergangenen Jahr deutlich mehr Kindeswohlgefährdungen festgestellt. Betroffen waren rund 79.800 Kinder und Jugendliche, etwa 7.000 Fälle mehr als ein Jahr zuvor. Das entspricht einem Anstieg von 10%. Am häufigsten stellten die Behörden Vernachlässigung fest. In 38% der Fälle ging es um psychische Misshandlung, in 29% um körperliche Gewalt. Hinweise auf sexuelle Gewalt gab es in 5% der festgestellten Gefährdungsfälle.
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2: Im Laufe des Nachmittags bleibt es im gesamten Sendegebiet sonnig, trocken und heiß. Die Temperaturen liegen bei rund 30 Grad. Der Wind ist nur schwach unterwegs, deshalb fühlt sich die Wärme besonders deutlich an. Zum Abend hin scheint weiter die Sonne, erst in der Nacht kühlt es wieder merklich ab. Morgen bleibt das Wetter sonnig und trocken, bei Höchstwerten um 32 Grad. Am Samstag steigt die Temperatur weiter und erreicht bis zu 34 Grad. Am Sonntag wird es wolkiger, dann sind Schauer und Regen möglich, bei weiterhin warmen 31 Grad.
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1: Die vier großen deutschen Übertragungsnetzbetreiber warnen vor möglichen Engpässen bei der Stromversorgung im Winter 2030-2031. In einem Schreiben an die Bundesnetzagentur verweisen sie auf den fortschreitenden Kohleausstieg, das Ende der Kapazitätsreserve und einen steigenden Strombedarf. Nach ihren Berechnungen könnten Leistungsmangelsituationen entstehen, einzelne Lastabschaltungen seien nicht auszuschließen. Das Bundeswirtschaftsministerium hält dagegen und verweist auf einen Förderrahmen für neue Kraftwerke sowie auf Reserveleistungen. Auch die Bundesnetzagentur sieht Handlungsbedarf und will die Einschätzung nun mit den Netzbetreibern fachlich prüfen. Für Haushalte ist derzeit keine konkrete Einschränkung angekündigt. Marokko hat mehrere Menschen festgenommen, die zu neuen Massenüberquerungen an den spanischen Exklaven Ceuta und Melilla aufgerufen haben sollen. In sozialen Netzwerken kursieren anonyme Aufrufe für eine gemeinsame Grenzüberquerung am 15. August. Das marokkanische Innenministerium bezeichnet die Aufrufe als gefährlich und irreführend und warnt die Bevölkerung davor, ihnen zu folgen. Nach marokkanischem Recht kann bereits die Anstiftung zu illegalen Grenzübertritten strafbar sein. Ende Juli waren nach Angaben der spanischen Regierung rund 80.000 Menschen nach Ceuta gelangt. Marokko sprach von etwa 40.000 Ankünften. Bei dem Massenansturm kamen nach diesen Angaben 83 Menschen ums Leben. Die anhaltende Trockenheit bringt die deutsche Binnenschifffahrt zunehmend unter Druck. Der Bundesverband der deutschen Binnenschifffahrt hat deshalb einen 3-Punkte-Plan vorgelegt. Er fordert, die Förderung für Schiffe fortzusetzen, die auch bei Niedrigwasser noch mehr Ladung transportieren können. Außerdem sollen die Fahrrinnen an Mittel- und Niederrhein schneller ausgebaut werden. Der Verband schlägt zudem vor, mehr Wasser im Rhein zurückzuhalten, statt es ungebremst Richtung Niederlande abfließen zu lassen. Nach Angaben des Verbands gibt es in Deutschland bislang nur 12 niedrigwasseroptimierte Schiffe. Russlands Präsident Wladimir Putin hat mit einem Besuch der umstrittenen Kurileninseln neue Spannungen mit Japan ausgelöst. Putin besuchte auf der Insel Iturup eine Fischverarbeitungsanlage, außerdem eine Schule und eine Klinik. Japan beansprucht die Inselgruppe, die dort als nördliche Territorien bezeichnet wird, für sich. Der japanische Außenminister Toshimitsu Motegi protestierte entschieden gegen den Besuch. Russland kontrolliert die Inseln seit dem Ende des Zweiten Weltkriegs und unterhält dort eine militärische Präsenz. Der Streit ist ein zentraler Grund dafür, dass Russland und Japan bis heute keinen Friedensvertrag geschlossen haben. Die Jugendämter in Deutschland haben im vergangenen Jahr deutlich mehr Kindeswohlgefährdungen festgestellt. Betroffen waren rund 79.800 Kinder und Jugendliche, etwa 7.000 Fälle mehr als ein Jahr zuvor. Das entspricht einem Anstieg von 10%. Am häufigsten stellten die Behörden Vernachlässigung fest. In 38% der Fälle ging es um psychische Misshandlung, in 29% um körperliche Gewalt. Hinweise auf sexuelle Gewalt gab es in 5% der festgestellten Gefährdungsfälle.
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2: Im Laufe des Nachmittags bleibt es im gesamten Sendegebiet sonnig, trocken und heiß. Die Temperaturen liegen bei rund 30 Grad. Der Wind ist nur schwach unterwegs, deshalb fühlt sich die Wärme besonders deutlich an. Zum Abend hin scheint weiter die Sonne, erst in der Nacht kühlt es wieder merklich ab. Morgen bleibt das Wetter sonnig und trocken, bei Höchstwerten um 32 Grad. Am Samstag steigt die Temperatur weiter und erreicht bis zu 34 Grad. Am Sonntag wird es wolkiger, dann sind Schauer und Regen möglich, bei weiterhin warmen 31 Grad.
0: 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Wir begleiten euch bis zum Feierabend. Infos aus der Region Deutschland und der Welt und jede Menge Musik. Radio NWW am Donnerstagnachmittag.

0: Man kann ihn schon förmlich riechen, den Feierabend. Und wir begleiten euch bis dahin. Radio NWB am Nachmittag.
1: Da!

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1: Die vier großen deutschen Übertragungsnetzbetreiber warnen vor möglichen Engpässen bei der Stromversorgung im Winter 2030-2031. In einem Schreiben an die Bundesnetzagentur verweisen sie auf den fortschreitenden Kohleausstieg, das Ende der Kapazitätsreserve und einen steigenden Strombedarf. Nach ihren Berechnungen könnten Leistungsmangelsituationen entstehen, einzelne Lastabschaltungen seien nicht auszuschließen. Das Bundeswirtschaftsministerium hält dagegen und verweist auf einen Förderrahmen für neue Kraftwerke sowie auf Reserveleistungen. Auch die Bundesnetzagentur sieht Handlungsbedarf und will die Einschätzung nun mit den Netzbetreibern fachlich prüfen. Für Haushalte ist derzeit keine konkrete Einschränkung angekündigt. Marokko hat mehrere Menschen festgenommen, die zu neuen Massenüberquerungen an den spanischen Exklaven Ceuta und Melilla aufgerufen haben sollen. In sozialen Netzwerken kursieren anonyme Aufrufe für eine gemeinsame Grenzüberquerung am 15. August. Das marokkanische Innenministerium bezeichnet die Aufrufe als gefährlich und irreführend und warnt die Bevölkerung davor, ihnen zu folgen. Nach marokkanischem Recht kann bereits die Anstiftung zu illegalen Grenzübertritten strafbar sein. Ende Juli waren nach Angaben der spanischen Regierung rund 80.000 Menschen nach Ceuta gelangt. Marokko sprach von etwa 40.000 Ankünften. Bei dem Massenansturm kamen nach diesen Angaben 83 Menschen ums Leben. Die anhaltende Trockenheit bringt die deutsche Binnenschifffahrt zunehmend unter Druck. Der Bundesverband der deutschen Binnenschifffahrt hat deshalb einen 3-Punkte-Plan vorgelegt. Er fordert, die Förderung für Schiffe fortzusetzen, die auch bei Niedrigwasser noch mehr Ladung transportieren können. Außerdem sollen die Fahrrinnen an Mittel- und Niederrhein schneller ausgebaut werden. Der Verband schlägt zudem vor, mehr Wasser im Rhein zurückzuhalten, statt es ungebremst Richtung Niederlande abfließen zu lassen. Nach Angaben des Verbands gibt es in Deutschland bislang nur 12 niedrigwasseroptimierte Schiffe. Russlands Präsident Wladimir Putin hat mit einem Besuch der umstrittenen Kurileninseln neue Spannungen mit Japan ausgelöst. Putin besuchte auf der Insel Iturup eine Fischverarbeitungsanlage, außerdem eine Schule und eine Klinik. Japan beansprucht die Inselgruppe, die dort als nördliche Territorien bezeichnet wird, für sich. Der japanische Außenminister Toshimitsu Motegi protestierte entschieden gegen den Besuch. Russland kontrolliert die Inseln seit dem Ende des Zweiten Weltkriegs und unterhält dort eine militärische Präsenz. Der Streit ist ein zentraler Grund dafür, dass Russland und Japan bis heute keinen Friedensvertrag geschlossen haben. Die Jugendämter in Deutschland haben im vergangenen Jahr deutlich mehr Kindeswohlgefährdungen festgestellt. Betroffen waren rund 79.800 Kinder und Jugendliche, etwa 7.000 Fälle mehr als ein Jahr zuvor. Das entspricht einem Anstieg von 10%. Am häufigsten stellten die Behörden Vernachlässigung fest. In 38% der Fälle ging es um psychische Misshandlung, in 29% um körperliche Gewalt. Hinweise auf sexuelle Gewalt gab es in 5% der festgestellten Gefährdungsfälle.
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2: Heute Abend scheint im Radio NWW-Land noch lange die Sonne. Es bleibt trocken und sommerlich warm. Erst in der Nacht gehen die Temperaturen langsam zurück. Der Freitag startet dann wieder sonnig. Tagsüber wird es heiß. Die Werte erreichen etwa 32 Grad. Regen ist nicht in Sicht. Am Samstag setzt sich das heiße und trockene Sommerwetter fort. Dann sind bis zu 34 Grad möglich. Am Sonntag ziehen mehr Wolken auf. Im Tagesverlauf können Schauer und Regen dabei sein. Die Temperaturen bleiben mit rund 31 Grad dennoch auf sommerlichem Niveau.
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0: Chaos ist bereits wieder Donnerstagabend. 2 Stunden lang haben wir Zeit, 2 Stunden lang unterwegs. Servus, Feierabend, so heißt die Sendung auf deinem Lieblingssender Radio NBW. Und du bist da und deshalb gibt es für dich was? Ein herzliches Hallo.
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Zucchero hat den musikalischen Einstieg gemacht. Die sind noch am Ausklingen, gell, am heutigen Donnerstagabend. So, wir haben wieder einmal 2 Stunden Zeit. Der Musiktopf ist gut gefüllt. Beat und Karin, ich wünsche Ihnen einen wunderschönen Fernsehabend. Das machen die beiden. Beat kennst du, gell, Beat Nieferle. Mein persönlicher Musikcoach und natürlich auch Teamkollege, der dann am Freitag wieder auf Sendung ist mit dem Progrock Express. Ja, ich würde sagen, da sage ich dann morgen mehr dazu. Heute haben wir mal noch Donnerstag. Musik und Information ist in den nächsten 2 Stunden angesagt. Ja, so ist das. Und ein Dankeschön geht natürlich auch an die Nachrichten und Wetterredaktion.

dann heißt es einschwingen mit Status Quo. Schön, dass du da bist, danke fürs Zuschalten. Und nicht vergessen, in den nächsten beiden Stunden Ohren ganz weit aufmachen. Dankeschön und auf geht's.

0: Susi Quattro aus dem Jahr 1973, da hat sie noch richtig Gas gegeben, gell? Später ist sie ein bisschen ruhiger geworden und zuvor habe ich Musik von Smokey gespielt. Und das alles bei deinem Lieblingssender Radio NW. Servus, Feierabend, du weißt es. Bis 20 Uhr sind wir gemeinsam unterwegs.
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0: Ich sage dir, auch alte Menschen können Freude haben an der Digitalisierung.

0: Von Montag bis Freitag zwischen 18 und 20 Uhr bin ich für dich da. Und da heißt es Servus Feierabend. Da gibt's ganz viel tolle Musik und die Information wird groß geschrieben. Ich freue mich auf dich. Bis dann. Zur vollen Stunde gibt es dann Nachrichten und wird da gut informiert durch diesen Donnerstagabend.
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0: Es könnte ja sein, dass du Country-Musik-Fan bist, dann hast du den heutigen Donnerstagabend ab 20 Uhr ganz für dich. Er gehört im wahrsten Sinne des Wortes dir.
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0: Aufgefordert, dabei zu bleiben, bist natürlich auch du und du und du. Überhaupt alles lohnt sich auf jeden Fall.

Ja, ja, am heutigen Donnerstagabend lade ich dich natürlich ein, mit mir die 2 Stunden unterwegs zu sein. Hier gibt's Musik von Yellow. Ganz laut aufdrehen.

0: Das sind die schönen Melodien, gell? Die bleiben im Ohr und die bleiben auch im Kopf und berühren auch das Herz. Und genau so will ich das haben. In den heutigen 2 Stunden, die haben wir ja bereits angefangen. Chris Thompson war das, der so schöne Musik macht.
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0: Was ist heute natürlich Donnerstagabend? Auch wieder der Blick über die Landesgrenze hinaus.

0: Also ich bin ganz sicher, dass Sie dein Rhythmusgefühl bewegt haben, nicht zum Zuhause in der Wohnung rumzuordnen oder wie auch immer. Sich ein bisschen bewegen, Jack and the Rippers, das ist ebenfalls CH-Musik zurück in deine Heimat. Jetzt gibt's Regionales für dich.
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2: In Wertingen warnt die Polizei vor möglichen Giftködern für Hunde. In der Bauerngasse fand eine 59-jährige Frau beim Spaziergang mehrere Wurststücke mit einer grünen Paste. Ob die Paste tatsächlich giftig ist, wird noch geprüft. Verletzte Tiere sind bislang nicht bekannt. Hundehalter sollen bei Spaziergängen besonders aufmerksam sein und verdächtige Funde sofort melden. Die Polizei ermittelt und sucht nach Zeugen. Am neuen Inklusionsspielplatz am Höchstädter Schloss ist ein Bereich wegen des Eichenprozessionsspinners abgesperrt worden. Ein Baum auf dem Gelände ist von den Raupen befallen. Ihre feinen Härchen können bei Kontakt schmerzhafte Hautausschläge auslösen. Der Spielplatz war erst vergangene Woche eröffnet worden und hat rund 650.000 Euro gekostet. Zuvor hatten Unbekannte dort bereits Schäden von mehr als 10.000 Euro verursacht. Die Polizei kontrolliert das Gelände nun verstärkt. Weitere Maßnahmen werden beraten. 6 Wochen nach dem Umzug des Drogenkontaktladens ins Forum St. Johannes zieht die Drogenhilfe Schwaben eine positive Zwischenbilanz. Die Einrichtung in Augsburg-Oberhausen sei heller, freundlicher und barrierefrei. Anwohner berichten zugleich über verschmutzte Hauseingänge, herumliegende Spritzen und Lärmbelästigung. Eine Häufung von Gewalt rund um die Einrichtung kann die Drogenhilfe nach eigenen Angaben nicht feststellen. Sie steht nach eigener Darstellung in engem Kontakt mit Polizei, Ordnungsdienst und Hausverwaltung. Um Konflikte schnell zu lösen, seien die Ansprechpartner fortlaufend erreichbar und es gäbe mehrere tägliche Kontrollen vor Ort. Die Stadt Augsburg erweitert ihr Angebot gegen die sommerliche Hitze. Eine neue interaktive Karte zeigt online Plätze, an denen sich Menschen abkühlen können. Eingetragen sind unter anderem Orte mit Trinkwasser und schattige Aufenthaltsbereiche. Oberbürgermeister Florian Freund verweist darauf, dass solche Hinweise schnell helfen können. Langfristig setzt die Stadt außerdem auf mehr Bäume und zusätzliche Wasserflächen. Am Kuhsee, im Familienbad und an der Klimainsel am Martin-Luther-Platz informieren neue Tafeln über die Stärke der UV-Strahlung. Nach dem schweren Stallbrand in Hörmannsberg bei Ried hat die Tierrechtsorganisation PETA Anzeige erstattet. Sie fordert genauere Ermittlungen zu möglichen Verstößen gegen das Tierschutzrecht. Nach bisherigen Erkenntnissen der Polizei hatte vermutlich ein Defekt an der Stromzufuhr eines Lüfters den Brand ausgelöst. Mehr als 1000 Schweine starben in den Flammen. 2 weitere Gebäude brannten ebenfalls nieder. Der Schaden wird inzwischen auf mehr als 8 Millionen Euro geschätzt. PETA verweist zudem auf zahlreiche Stallbrände in Deutschland, bei denen Tiere ums Leben gekommen sind.
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0: Ja, du kennst das alles, weil du regelmäßig dabei bist. Das ist der Zeitpunkt. Wir sagen dir alles, was in deiner Region passiert. Bleibt sich für deinen persönlichen Feierabend gleich. Viel Musik und wenig Blabla vom Moderator. Hier sind T-Rex.

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0: Die machen aber wirklich lustige Klänge, nicht? Das sind Kings, die ich da gespielt habe, ja? Wer denkt, dass nur junge Menschen irgendwie mit der Digitalisierung etwas am Hut haben, die können sich ganz gewaltig irren. Nein, es kann durchaus, so würde es heißen, auch alten Menschen Spaß machen. Metin, du weißt, warum das so ist.
1: Der 79-jährige TikTok-Star Grams und sein Enkel Yannick, vielen besser bekannt als Yadier, zeigen ihren Millionen Followern jeden Tag aufs Neue, digitale Teilhabe kennt kein Alter. Mit Outfit-Videos, Challenges und Einblicken aus dem Alltag beweisen die beiden, dass es nie zu spät ist, die digitale Welt zu entdecken und aktiv mitzumischen. Und genau darüber spreche ich jetzt mit dem Enkel des wohl coolsten Opas Deutschlands, Yannick Diefenbach. Hallo Yannick.
2: Hey, freut mich, hier sein zu dürfen.
1: Du teilst auf deinen Kanälen regelmäßig Einblicke in das Leben deines sehr stylischen Opas. Wie kam es dazu?
2: Das war eine sehr spontane Idee. Weihnachten 2016 im Beisammensein der Familie habe ich Opa gefragt, ob er meine Klamotten anprobieren will. Er hat ja gesagt, sie anprobiert, sah super cool aus. Und seitdem ist er nicht nur im echten Leben super cool und integriert, sondern auch digital.
1: Warum ist dir das Thema digitale Teilhabe so wichtig?
2: Digitale Teilhabe ist auch oft mit sozialen Aspekten verknüpft. Da geht es darum, Familie und Freunde zu erreichen. Es geht darum, selbstständig in der Mobilität zu sein. Und das merke ich natürlich auch bei Opa, der in seinem fortgeschrittenen Alter noch immer sehr mobil ist und dadurch eben selbstständig von A nach B kommt und Freunde und Familie erreicht.
1: Kannst du erklären, was bestimmte Apps altersfreundlicher macht als andere?
2: Ja, es gibt Apps, die sind einfacher, unkomplizierter aufgebaut. Sie haben eine größere Schrift. Man braucht weniger Klicks, um verschiedene Dinge zu machen. Also es ist einfacher zu nutzen. Und dann gibt es bei einigen Apps noch die Möglichkeit, von Familienangehörigen unterstützt zu werden. Und das wird immer mehr, glücklicherweise.
1: Gibt es Apps, die das deiner Meinung nach besonders gut machen?
2: Eine App, die ich selbst sehr oft nutze, ist die Uber-App. Da gibt es jetzt einen Seniorenmodus. Man kann selbst als Senior in der App eine vereinfachte Version quasi anschauen. Größere Schrift, einfache Buchung, unkomplizierter. Oder wenn man sich da zurücklehnen will, so wie es auch Grams meistens macht, dann kann man auch von Familienangehörigen unterstützt werden. Heißt, ich kann meinem Opa einfach eine Fahrt über meinen Account buchen.
1: Hast du zum Abschluss noch ein paar Tipps, wie man älteren Menschen die Angst vorm Digitalen ein wenig nehmen kann?
2: Ja, habe ich, und zwar an die Hand nehmen. Ihnen zeigen, dass das digitale Leben gar nicht so kompliziert ist, wie es immer scheint, oder es eben auch wirklich Unterstützungen mittlerweile online gibt. Ja, und dementsprechend einfach die Angst nehmen im Sinne von Aufklärung, zeigen, hey, guck mal, ich unterstütze dich da gerne, du brauchst dir keine Gedanken zu machen.
1: Ja, Yannick, dann danke ich dir herzlich für das Gespräch.
2: Ich habe zu danken.
0: Ja, die Zeit ist auch schon wieder fortgeschritten. Ich nehme dich jetzt auch an die Hand, ich begleite dich durch deinen Feierabend, ich begleite dich bei der Arbeit. Was auch immer du gerade am Machen bist, gell? Vielleicht bist du ja gerade beim Abendbrot. Dann wünsche ich dir von Herzen guten Appetit. Oder du bist im Auto, fährst nach Hause, fahr vorsichtig und komm gut nach Hause. Und dann gibt es die Zahlreichen, die sind jetzt, und zwar jetzt bei der Arbeit. Und auch wenn es bereits Donnerstagabend ist, schon bald wieder Wochenendsauftakt, zum Beispiel am Morgen Freitag, würde ich mal behaupten, du genießt jetzt deine musikalische Kaffeepause mit einem heißen Kaffee zum Beispiel und natürlich viel toller Musik von Rainbow.

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1: Die vier großen deutschen Übertragungsnetzbetreiber warnen vor möglichen Engpässen bei der Stromversorgung im Winter 2030-2031. In einem Schreiben an die Bundesnetzagentur verweisen sie auf den fortschreitenden Kohleausstieg, das Ende der Kapazitätsreserve und einen steigenden Strombedarf. Nach ihren Berechnungen könnten Leistungsmangelsituationen entstehen, einzelne Lastabschaltungen seien nicht auszuschließen. Das Bundeswirtschaftsministerium hält dagegen und verweist auf einen Förderrahmen für neue Kraftwerke sowie auf Reserveleistungen. Auch die Bundesnetzagentur sieht Handlungsbedarf und will die Einschätzung nun mit den Netzbetreibern fachlich prüfen. Für Haushalte ist derzeit keine konkrete Einschränkung angekündigt. Marokko hat mehrere Menschen festgenommen, die zu neuen Massenüberquerungen an den spanischen Exklaven Ceuta und Melilla aufgerufen haben sollen. In sozialen Netzwerken kursieren anonyme Aufrufe für eine gemeinsame Grenzüberquerung am 15. August. Das marokkanische Innenministerium bezeichnet die Aufrufe als gefährlich und irreführend und warnt die Bevölkerung davor, ihnen zu folgen. Nach marokkanischem Recht kann bereits die Anstiftung zu illegalen Grenzübertritten strafbar sein. Ende Juli waren nach Angaben der spanischen Regierung rund 80.000 Menschen nach Ceuta gelangt. Marokko sprach von etwa 40.000 Ankünften. Bei dem Massenansturm kamen nach diesen Angaben 83 Menschen ums Leben. Die anhaltende Trockenheit bringt die deutsche Binnenschifffahrt zunehmend unter Druck. Der Bundesverband der deutschen Binnenschifffahrt hat deshalb einen 3-Punkte-Plan vorgelegt. Er fordert, die Förderung für Schiffe fortzusetzen, die auch bei Niedrigwasser noch mehr Ladung transportieren können. Außerdem sollen die Fahrrinnen an Mittel- und Niederrhein schneller ausgebaut werden. Der Verband schlägt zudem vor, mehr Wasser im Rhein zurückzuhalten, statt es ungebremst Richtung Niederlande abfließen zu lassen. Nach Angaben des Verbands gibt es in Deutschland bislang nur 12 niedrigwasseroptimierte Schiffe. Russlands Präsident Wladimir Putin hat mit einem Besuch der umstrittenen Kurileninseln neue Spannungen mit Japan ausgelöst. Putin besuchte auf der Insel Iturup eine Fischverarbeitungsanlage, außerdem eine Schule und eine Klinik. Japan beansprucht die Inselgruppe, die dort als nördliche Territorien bezeichnet wird, für sich. Der japanische Außenminister Toshimitsu Motegi protestierte entschieden gegen den Besuch. Russland kontrolliert die Inseln seit dem Ende des Zweiten Weltkriegs und unterhält dort eine militärische Präsenz. Der Streit ist ein zentraler Grund dafür, dass Russland und Japan bis heute keinen Friedensvertrag geschlossen haben. Die Jugendämter in Deutschland haben im vergangenen Jahr deutlich mehr Kindeswohlgefährdungen festgestellt. Betroffen waren rund 79.800 Kinder und Jugendliche, etwa 7.000 Fälle mehr als ein Jahr zuvor. Das entspricht einem Anstieg von 10%. Am häufigsten stellten die Behörden Vernachlässigung fest. In 38% der Fälle ging es um psychische Misshandlung, in 29% um körperliche Gewalt. Hinweise auf sexuelle Gewalt gab es in 5% der festgestellten Gefährdungsfälle.
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2: Im Laufe des Nachmittags bleibt es im gesamten Sendegebiet sonnig, trocken und heiß. Die Temperaturen liegen bei rund 30 Grad. Der Wind ist nur schwach unterwegs, deshalb fühlt sich die Wärme besonders deutlich an. Zum Abend hin scheint weiter die Sonne, erst in der Nacht kühlt es wieder merklich ab. Morgen bleibt das Wetter sonnig und trocken, bei Höchstwerten um 32 Grad. Am Samstag steigt die Temperatur weiter und erreicht bis zu 34 Grad. Am Sonntag wird es wolkiger, dann sind Schauer und Regen möglich, bei weiterhin warmen 31 Grad.
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Ja, es ist schon wieder soweit. Nachrichtenwetter sind durch. Das ist die zweite Stunde. Ist angebrochen, gell? Ich habe noch ganz viel Musik im Topf. Ganz speziell für dich. Und weil du immer noch da bist und gesagt hast, mit dem Weber.

Das ist der Schüttelsteffi. Und der hat dann auch gleich den musikalischen Einstieg gemacht. Besser bekannt wahrscheinlich unter dem Namen Shaken Stevens. Ja, den habe ich auch gespielt. Richtig, richtig. So, wir sind in der zweiten Stunde. Ich habe ganz viel Musik im Topf. Das habe ich dir aber jetzt versprochen und das halte ich natürlich auch, gell? Und das Motto, drehen wir das mal ein bisschen oder lassen wir es? Ah, ich würde sagen, ich lasse es, sonst muss ich wieder etwas Neues aufschreiben. Da mag ich jetzt eigentlich gar nicht schreiben. Nein, mein Kugelschreiber ist auch... Wo ist er denn jetzt schon wieder? Das ist wieder ein Durcheinander hier. Musik und Information ist natürlich auch in der zweiten Stunde angesagt. Und hey du, ein Dankeschön an die Nachrichten- und Wetterredaktion.

0: Das ist Rod Stewart, Stay With Me. Also dieser wunderschöne Titel bis zum letzten Schlag ausgespielt. Den muss man einfach ausspielen, ja. Und du hast gemerkt, Slash habe ich sowohl bei den langen Titeln, ja, habe ich auch schon gespielt, schon ein paar Mal. Aber sie machen zwischendurch auch Kurzes.
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0: So, in der zweiten Stunde habe ich auch heute wieder eine interessante Geschichte für dich. Dranbleiben!

0: Von Montag bis Freitag zwischen 18 und 20 Uhr bin ich für dich da. Und da heißt es Servus Feierabend. Da gibt's ganz viel tolle Musik und die Information wird groß geschrieben. Ich freue mich auf dich. Bis dann. In der zweiten Stunde ist gleich wie in der ersten, zur vollen Stunde natürlich Nachrichtenwetter. Gut informiert in den heutigen Donnerstagabend.
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1: Und dann bitte nicht vergessen, wir haben heute bereits wieder Donnerstagabend.
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1: Und bis es soweit ist, bin ich natürlich selbstverständlich für dich da. Ich begleite dich durch deinen wohlverdienten Feierabend. Ich bin bei dir, wenn du bei der Arbeit bist. Und ich bin bei dir, wenn du im Auto unterwegs bist. Fahr vorsichtig und komm gut ins Ziel, gell?

0: Das ist dann der definitive Beweis. Sie haben einfach eine unverkennbare Marke an sich. Sandefur sind das. Nein, Blödsinn. Jay Gels Band natürlich. Ich habe sagen wollen, man muss ja nicht unbedingt Sandefur von ihnen spielen, um dass man sie dann wiedererkennt.
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0: Ja, weisst, manchmal kommt er einfach betrunken ins Studio, gell? Und der macht das Maul auf und der kommt nur Mist raus, du. Ja, ja, das wissen wir alles, aber das hast du jetzt schon zum sechsten Mal gesagt. Das brauchen wir jetzt einer hier definitiv nicht. Hier an dieser Stelle wird es laut und lang mit Scorpions. Die können das auch.

0: Ich muss dir ganz ehrlich sagen, ich weiß nicht, ob wir sie bei den langen Sachen schon mal mit dabei gehabt haben, Scorpions. Sonst wäre es dann heute Premiere und zum allerersten Mal. Und das habe ich dir in der Übersicht versprochen. Aber in dieser Stunde habe ich wieder eine interessante Geschichte für dich. Bettin, du weißt, um was es geht.
1: Moskau und Petersburg liegen in der Schweiz. Ja, ihr habt richtig gehört. Genauer gesagt, in der Gemeinde Ramsen im Kanton Schaffhausen. Dort wurde der Hof eines Bauern namens Peter auf Petersburg getauft. Ein benachbarter Wirt nannte sein Gasthaus passend dazu zur Moskau. Und sie sind der perfekte Ausgangspunkt für den neuesten Roman von Spiegel-Bestseller-Autor Alex Capus, der ja als Meister darin gilt, aus historischen Stoffen große Romane zu machen. In Querfeld ein widmet er sich den Menschen, die hier leben, lieben und einkehren. Und natürlich ihrer bewegten Geschichte. Helke Michael mit einem kleinen Vorgeschmack.
2: Ein Schweizer Dorf nahe der deutschen Grenze. Hier eröffnet Arnold vor über 100 Jahren seinen Gasthof zur Moskau. Neben den Witzbolden vom Stammtisch füllen hier bunte Vögel und finstere Gestalten aus allen Himmelsrichtungen die Bierbänke, als eines Tages eine Fremde auf einem Pferd auftaucht.
3: Guten Morgen, junger Mann. Arnold musste lachen. Die Amazone hatte eine große Klappe, das gefiel ihm. Guten Morgen, Milady. So früh schon auf den Beinen, das lobe ich mir. Zu Ihren Diensten. Ist das hier der Weg nach Nischni Nowgorod? Sehr lustig, den habe ich ja noch nie gehört. Na, immer schön geradeaus, nach 3 Monaten scharf rechts abbiegen.
2: Aber sie bleibt. Zwar gibt Betty ab und an ihrem Freiheitsdrang nach, das hält sie allerdings nicht davon ab, gemeinsam mit Arnold 8 Kinder zu bekommen, wobei schon sehr früh klar ist, dass ihre erstgeborene Clara Ärger bedeuten wird.
3: Als Betty wieder aufwachte, war das Baby nicht mehr da. Sie sprang hoch, schaute um sich und entdeckte eine Fährte niedergedrückten Grases, die von der Wolldecke hinaus auf die Wiese führte. An ihrem Ende fand sie die Kleine. Lang ausgestreckt lag sie auf dem Rücken und schlief in königlich unschuldiger Wehrlosigkeit. Ihr Kleidchen war voller Kletten, um den Mund spielte ihr eigentümliches Lächeln.
2: Viele Jahre später bahnt sich im Sommer 1933 ein junger Mann querfeldein den Weg durch den Grenzstreifen. Clara ist hin und weg, auch Betty und Arnold mögen ihn. Und doch gibt es einen Haken. Hermann ist Schmuggler und er liebt es, die deutschen Grenzer vorzuführen.
3: Ganz Ramsen beobachtete mit Schrecken und Begeisterung, wie er mit der SS spielte, als wär's ein harmloser Spaß. Manche setzten sich nachmittags mit Kaffee und Kuchen in den Garten und warteten, bis er aus dem Wald kam.
2: So ist es nur eine Frage der Zeit, bis sich Hermanns Leichtsinn rächt. Als er entführt und über die Grenze nach Deutschland gebracht wird, verbreitet sich die Nachricht wie ein Lauffeuer.
3: Und mit jedem Mal, da die Geschichte von einem Mund zum nächsten Ohr ging, wurde sie größer, schlimmer und bedeutsamer. Eine ganze Totenkopfbrigade war einmarschiert, Schüsse waren gefallen, Blut war geflossen, es hatte Tote gegeben. Das ganze Dorf war in Aufregung. Was, wenn das erst der Anfang war?
2: Schon bald legt sich ganz Ramsen mit der aufstrebenden Großmacht an.
1: Alex Capus Querfeldein ist gerade bei Hansa erschienen. Das Hörbuch dazu, das der Autor übrigens selbst eingelesen hat, beim Hörverlag.
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0: So, ein bisschen Zeit habe ich ja noch. Die will ich natürlich sinnvoll nutzen, um dir noch ein bisschen Musik um die Ohren zu hauen. Bei dem, was jetzt kommt, wirst du mir sofort sagen, ah ja, genau, hier sind Yardbirds.

Ja, zuerst Musik von Yardbirds und das hier ist natürlich Fats Domino. Fats Domino, so würde das heißen. I'm Bugging.

Das ist ein Radio, das du hörst. Wir sind schon wieder im Endspurt drin. So schnell vergeht die Zeit. Ich möchte gerne noch ein bisschen weitermachen. Jetzt zum Beispiel, ja, mit was denn? Zum Beispiel mit Musik von George Harrison.

Und die würden gleich noch eine Runde drehen, wenn es dann drauf ankommen würde, gell? Aber das machen wir jetzt definitiv hier nicht, weil das kann ich so nicht gebrauchen. Nein, ich möchte ihn ansagen. Heute ist ja Donnerstagabend und er kommt. Nach Nachrichten, Wetter ist er da, Tex Farner meine ich natürlich, mit seinem Country-Special.

Und morgen ist bereits wieder Freitagabend. Da bin ich wieder da für dich, klar. Zwischen 18 und 20 Uhr. Servus Feierabend begleitet dich dann. Nein, nicht nur in den Feierabend, sondern auch ins wohlverdiente Wochenende rein. Wir machen so ein bisschen Wochenendsauftakt. Also ciao, bis morgen.

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1: Die vier großen deutschen Übertragungsnetzbetreiber warnen vor möglichen Engpässen bei der Stromversorgung im Winter 2030-2031. In einem Schreiben an die Bundesnetzagentur verweisen sie auf den fortschreitenden Kohleausstieg, das Ende der Kapazitätsreserve und einen steigenden Strombedarf. Nach ihren Berechnungen könnten Leistungsmangelsituationen entstehen, einzelne Lastabschaltungen seien nicht auszuschließen. Das Bundeswirtschaftsministerium hält dagegen und verweist auf einen Förderrahmen für neue Kraftwerke sowie auf Reserveleistungen. Auch die Bundesnetzagentur sieht Handlungsbedarf und will die Einschätzung nun mit den Netzbetreibern fachlich prüfen. Für Haushalte ist derzeit keine konkrete Einschränkung angekündigt. Marokko hat mehrere Menschen festgenommen, die zu neuen Massenüberquerungen an den spanischen Exklaven Ceuta und Melilla aufgerufen haben sollen. In sozialen Netzwerken kursieren anonyme Aufrufe für eine gemeinsame Grenzüberquerung am 15. August. Das marokkanische Innenministerium bezeichnet die Aufrufe als gefährlich und irreführend und warnt die Bevölkerung davor, ihnen zu folgen. Nach marokkanischem Recht kann bereits die Anstiftung zu illegalen Grenzübertritten strafbar sein. Ende Juli waren nach Angaben der spanischen Regierung rund 80.000 Menschen nach Ceuta gelangt. Marokko sprach von etwa 40.000 Ankünften. Bei dem Massenansturm kamen nach diesen Angaben 83 Menschen ums Leben. Die anhaltende Trockenheit bringt die deutsche Binnenschifffahrt zunehmend unter Druck. Der Bundesverband der deutschen Binnenschifffahrt hat deshalb einen 3-Punkte-Plan vorgelegt. Er fordert, die Förderung für Schiffe fortzusetzen, die auch bei Niedrigwasser noch mehr Ladung transportieren können. Außerdem sollen die Fahrrinnen an Mittel- und Niederrhein schneller ausgebaut werden. Der Verband schlägt zudem vor, mehr Wasser im Rhein zurückzuhalten, statt es ungebremst Richtung Niederlande abfließen zu lassen. Nach Angaben des Verbands gibt es in Deutschland bislang nur 12 niedrigwasseroptimierte Schiffe. Russlands Präsident Wladimir Putin hat mit einem Besuch der umstrittenen Kurileninseln neue Spannungen mit Japan ausgelöst. Putin besuchte auf der Insel Iturup eine Fischverarbeitungsanlage, außerdem eine Schule und eine Klinik. Japan beansprucht die Inselgruppe, die dort als nördliche Territorien bezeichnet wird, für sich. Der japanische Außenminister Toshimitsu Motegi protestierte entschieden gegen den Besuch. Russland kontrolliert die Inseln seit dem Ende des Zweiten Weltkriegs und unterhält dort eine militärische Präsenz. Der Streit ist ein zentraler Grund dafür, dass Russland und Japan bis heute keinen Friedensvertrag geschlossen haben. Die Jugendämter in Deutschland haben im vergangenen Jahr deutlich mehr Kindeswohlgefährdungen festgestellt. Betroffen waren rund 79.800 Kinder und Jugendliche, etwa 7.000 Fälle mehr als ein Jahr zuvor. Das entspricht einem Anstieg von 10%. Am häufigsten stellten die Behörden Vernachlässigung fest. In 38% der Fälle ging es um psychische Misshandlung, in 29% um körperliche Gewalt. Hinweise auf sexuelle Gewalt gab es in 5% der festgestellten Gefährdungsfälle.
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2: Heute Abend scheint im Radio NWW-Land noch lange die Sonne. Es bleibt trocken und sommerlich warm. Erst in der Nacht gehen die Temperaturen langsam zurück. Der Freitag startet dann wieder sonnig. Tagsüber wird es heiß. Die Werte erreichen etwa 32 Grad. Regen ist nicht in Sicht. Am Samstag setzt sich das heiße und trockene Sommerwetter fort. Dann sind bis zu 34 Grad möglich. Am Sonntag ziehen mehr Wolken auf. Im Tagesverlauf können Schauer und Regen dabei sein. Die Temperaturen bleiben mit rund 31 Grad dennoch auf sommerlichem Niveau.
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3: Herzlich willkommen zu meinem heutigen Country-Special. Ich hatte ja letzte Woche schon angefangen, euch meine Lieblingssongs vorzustellen. Ich bin Tex Warner und freue mich, dass ihr dabei seid. Wenn ihr auch Lieblingssongs habt, die ihr gerne hören würdet, dann schreibt einfach eine Mail an mich unter studio@texwarner.com. Heute beginne ich mit Anita Carter, der jüngsten der Carter-Schwestern June und Helen. Sie hatte eine glockenhelle Stimme, die mir gefiel. Sie war auch die erste, die den Song Ring of Fire aufgenommen hatte. Da hieß das Lied noch Love's Ring of Fire.

John D. Loudermilk hatte den Song Blue Train of the Heartbreak Line geschrieben und auch aufgenommen. Das war in den Mid-60ern. Auch sein Language of Love gefiel mir gut.

Changes in Latitudes, Changes in Attitudes war ein großer Hit für Jimmy Buffett 1977.

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1: Als Eddie Raven 1984 sein I Got Mexico herausbrachte, musste ich sofort die CD kaufen. Eine ganz tolle Stimme und ein großartiger Song.

Lefty Frizzell war immer einer meiner Vorbilder für die lockere Art, mit der er sang. Besonders That's the Way Love Goes war ein gutes Beispiel. Als Lefty Frizzell am 19. Juli 1975 starb, war er gerade mal 47 Jahre alt.

Ferlin Husky starb 2011 mit 82 Jahren. Er war seit 1953 einer der erfolgreichsten und beliebtesten Country-Stars. Im Jahr 2006 nahm Ferlin Husky sein letztes Album mit 81 Jahren auf. Hier ist der Titelsong »The Way It Was«.

J.D. Sumner und The Stamps Quartet hatten einen Gospelsong Rainbow of Love aufgenommen. 18 Jahre lang hielt J.D. Sumner den Guinness-Weltrekord für die tiefste Bassstimme. Hier singt er für euch.

Dick Curlis, der Mann aus dem Norden, aus Maine, hatte eine sehr angenehme Stimme. Mir gefiel sein Song January, April and Me.

0: The Wall, ein Song über die Gefängnismauer, die ein Insasse vergeblich überwinden wollte, war der erste Song von Freddie Hart. Das war 1959.
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1: Schön, dass ihr wieder dabei seid. Ich bin Tex Warner und teile mit euch einige meiner Lieblingslieder. Mit seinem Song It Takes People Like You to Make People Like Me sagte Buck Owens genau, warum er so populär war. Es braucht Menschen wie dich, um Menschen wie mich zu machen. Das war 1968. Da gab es noch Singles in Mono und Singles in Stereo.

1992 hatte Mary Chapin Carpenter mit ihrem Song I Feel Lucky genau den Nerv der Fans getroffen. Passionate Kisses war der Follow-up-Hit.

Eddie Arnold konnte seit 1945 seine Fans begeistern. 1968 konnte er es mit seinem Nummer 1-Hit Then You Can Tell Me Goodbye wieder beweisen.

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1: Obwohl David Alan Coe ein recht schwieriger Country-Sänger war, gefiel mir sein Stil. Nicht gefiel mir, dass er sich so oft so ordinär ausdrückte. Hier ist er mit Juanita.

Paul Wagner war immer einer meiner Favoriten. Er war von 1954 bis 2007 recht aktiv im Musikgeschäft. An eines seiner ersten Lieder, die ich in den 1960er Jahren hörte, erinnere ich mich gerne. Es war »An Old Log Cabin for Sale«.

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1: I Wonder If God Likes Country Music erzählt die Geschichte eines alternden, glücklosen Musikers, der sich fragt, ob seine einfachen Geschichten von Herzschmerz und harter Arbeit einen Platz im Himmel haben. Er fragt sich, ob Gott die Country Music mag. 1963 nahm Bill Anderson den Song auf. Die Besonderheit kommt am Ende, die Stimme von Roy Acuff.
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Billy Walkers Cross the Brazos at Waco war ein großer Hit. 1964, als der Song veröffentlicht wurde, waren die Western-Songs mit Marty Robbins sehr beliebt. So versuchte auch Billy Walker damit zu punkten.

Ein Quartett wie die Stadler Brothers gab es nicht oft. Die Brüder Don und Harold Reed zusammen mit Phil Baisley und Lou DeWitt schrieben Country Music Geschichte. Die Brüder Don und Harold schrieben viele ihrer Hits. Als Lou DeWitt verstarb, füllte Jim Fortune das Vakuum, bis die Stadler Brothers im Jahr 2003 ihre letzte Tour begannen. Mir gefielen viele ihrer Songs. Ich habe Do You Remember These für euch herausgesucht.

Rocky Top ist ein Berggipfel an der Grenze von Tennessee und North Carolina im Great Smoky Mountains National Park. Bootle Bryant und seine Frau Felice schrieben einen Song darüber. 1982 wurde der Song einer der offiziellen State Songs von Tennessee. Die Osborne Brothers sangen Rocky Top zuerst und hatten damit einen Riesenhit. Sonny Osborne spielte das Five-String-Banjo und Bobby Osborne die Mandoline. Bobbys hohe Stimme war das Markenzeichen der Osborne Brothers. Hier sind sie mit Rocky Top.

Walter Brennan war ein legendärer US-amerikanischer Charakterdarsteller, der nach wie vor der einzige Performer in der Geschichte war, der 3 Oscars für den besten Nebendarsteller gewann. Seine Karriere erstreckte sich über 5 Jahrzehnte beim Film, Fernsehen und Musik. So wundert es nicht, dass er auch im Country-Genre zu Hause war. Er hatte zwar nur einen Hit in den Country-Charts, aber er glänzte mit seinen gesprochenen Country-Songs. Ein Beispiel ist Mama Sang a Song.

0: Auch Farron Young war einer der besten Country-Sänger in der Golden Era der Country-Music von 1950 bis 1980. Hier ist er mit Backtrack.
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Der Song Honey, Open That Door von Webb Pearce war ein beliebter Song, der 1984 Ricky Skaggs den Platz 1 der Country-Charts einbrachte. Hier ist Webb Pearce.

Hank Locklin war in den 1960er Jahren fast täglich im Radio auf AFN Munich zu hören. Hier ist er mit The Girls Get Prettier Every Day.

Im Gegensatz zu typischen Western-Balladen der Ära, die große, schlachsige Revolverhelden enthielten, drehte Marty Robbins das Drehbuch um, indem er die Geschichte auf einen sanftmütigen, kleinen, 1,60 Meter großen Cowboy konzentrierte. Ein großmäuliger Cowboy betritt die Bar und beginnt rücksichtslos, den Fremden wegen seiner kurzen Statur zu verspotten. Der kleine Mann versucht, eine Konfrontation zu vermeiden. Er warnt den Cowboy ruhig. »Wenn du mich Shorty nennst, sag Mister, mein Freund, vielleicht wärst du lieber tot.« Der Cowboy beleidigt den kleinen Mann weiter, bis der seinen Revolver zieht und den Aggressor erschießt. Ich fand diese als Erzählung vorgetragene Story von Marty Robbins so gut, dass ich sie euch vorspielen möchte.

Liebe Country-Fans, das war ein Teil meiner Country-Favoriten. Ich hoffe, es hat euch auch gefallen. Nächste Woche beginne ich die Jim Reeves-Story. Ich hatte von euch die Anregung bekommen, über diesen Ausnahmekünstler zu erzählen. Bis nächsten Donnerstag, wie üblich, ab 20 Uhr bei Radio NWW, euer Tex Warner.

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1: Die vier großen deutschen Übertragungsnetzbetreiber warnen vor möglichen Engpässen bei der Stromversorgung im Winter 2030-2031. In einem Schreiben an die Bundesnetzagentur verweisen sie auf den fortschreitenden Kohleausstieg, das Ende der Kapazitätsreserve und einen steigenden Strombedarf. Nach ihren Berechnungen könnten Leistungsmangelsituationen entstehen, einzelne Lastabschaltungen seien nicht auszuschließen. Das Bundeswirtschaftsministerium hält dagegen und verweist auf einen Förderrahmen für neue Kraftwerke sowie auf Reserveleistungen. Auch die Bundesnetzagentur sieht Handlungsbedarf und will die Einschätzung nun mit den Netzbetreibern fachlich prüfen. Für Haushalte ist derzeit keine konkrete Einschränkung angekündigt. Marokko hat mehrere Menschen festgenommen, die zu neuen Massenüberquerungen an den spanischen Exklaven Ceuta und Melilla aufgerufen haben sollen. In sozialen Netzwerken kursieren anonyme Aufrufe für eine gemeinsame Grenzüberquerung am 15. August. Das marokkanische Innenministerium bezeichnet die Aufrufe als gefährlich und irreführend und warnt die Bevölkerung davor, ihnen zu folgen. Nach marokkanischem Recht kann bereits die Anstiftung zu illegalen Grenzübertritten strafbar sein. Ende Juli waren nach Angaben der spanischen Regierung rund 80.000 Menschen nach Ceuta gelangt. Marokko sprach von etwa 40.000 Ankünften. Bei dem Massenansturm kamen nach diesen Angaben 83 Menschen ums Leben. Die anhaltende Trockenheit bringt die deutsche Binnenschifffahrt zunehmend unter Druck. Der Bundesverband der deutschen Binnenschifffahrt hat deshalb einen 3-Punkte-Plan vorgelegt. Er fordert, die Förderung für Schiffe fortzusetzen, die auch bei Niedrigwasser noch mehr Ladung transportieren können. Außerdem sollen die Fahrrinnen an Mittel- und Niederrhein schneller ausgebaut werden. Der Verband schlägt zudem vor, mehr Wasser im Rhein zurückzuhalten, statt es ungebremst Richtung Niederlande abfließen zu lassen. Nach Angaben des Verbands gibt es in Deutschland bislang nur 12 niedrigwasseroptimierte Schiffe. Russlands Präsident Wladimir Putin hat mit einem Besuch der umstrittenen Kurileninseln neue Spannungen mit Japan ausgelöst. Putin besuchte auf der Insel Iturup eine Fischverarbeitungsanlage, außerdem eine Schule und eine Klinik. Japan beansprucht die Inselgruppe, die dort als nördliche Territorien bezeichnet wird, für sich. Der japanische Außenminister Toshimitsu Motegi protestierte entschieden gegen den Besuch. Russland kontrolliert die Inseln seit dem Ende des Zweiten Weltkriegs und unterhält dort eine militärische Präsenz. Der Streit ist ein zentraler Grund dafür, dass Russland und Japan bis heute keinen Friedensvertrag geschlossen haben. Die Jugendämter in Deutschland haben im vergangenen Jahr deutlich mehr Kindeswohlgefährdungen festgestellt. Betroffen waren rund 79.800 Kinder und Jugendliche, etwa 7.000 Fälle mehr als ein Jahr zuvor. Das entspricht einem Anstieg von 10%. Am häufigsten stellten die Behörden Vernachlässigung fest. In 38% der Fälle ging es um psychische Misshandlung, in 29% um körperliche Gewalt. Hinweise auf sexuelle Gewalt gab es in 5% der festgestellten Gefährdungsfälle.
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2: Heute Abend scheint im Radio NWW-Land noch lange die Sonne. Es bleibt trocken und sommerlich warm. Erst in der Nacht gehen die Temperaturen langsam zurück. Der Freitag startet dann wieder sonnig. Tagsüber wird es heiß. Die Werte erreichen etwa 32 Grad. Regen ist nicht in Sicht. Am Samstag setzt sich das heiße und trockene Sommerwetter fort. Dann sind bis zu 34 Grad möglich. Am Sonntag ziehen mehr Wolken auf. Im Tagesverlauf können Schauer und Regen dabei sein. Die Temperaturen bleiben mit rund 31 Grad dennoch auf sommerlichem Niveau.
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1: Die vier großen deutschen Übertragungsnetzbetreiber warnen vor möglichen Engpässen bei der Stromversorgung im Winter 2030-2031. In einem Schreiben an die Bundesnetzagentur verweisen sie auf den fortschreitenden Kohleausstieg, das Ende der Kapazitätsreserve und einen steigenden Strombedarf. Nach ihren Berechnungen könnten Leistungsmangelsituationen entstehen, einzelne Lastabschaltungen seien nicht auszuschließen. Das Bundeswirtschaftsministerium hält dagegen und verweist auf einen Förderrahmen für neue Kraftwerke sowie auf Reserveleistungen. Auch die Bundesnetzagentur sieht Handlungsbedarf und will die Einschätzung nun mit den Netzbetreibern fachlich prüfen. Für Haushalte ist derzeit keine konkrete Einschränkung angekündigt. Marokko hat mehrere Menschen festgenommen, die zu neuen Massenüberquerungen an den spanischen Exklaven Ceuta und Melilla aufgerufen haben sollen. In sozialen Netzwerken kursieren anonyme Aufrufe für eine gemeinsame Grenzüberquerung am 15. August. Das marokkanische Innenministerium bezeichnet die Aufrufe als gefährlich und irreführend und warnt die Bevölkerung davor, ihnen zu folgen. Nach marokkanischem Recht kann bereits die Anstiftung zu illegalen Grenzübertritten strafbar sein. Ende Juli waren nach Angaben der spanischen Regierung rund 80.000 Menschen nach Ceuta gelangt. Marokko sprach von etwa 40.000 Ankünften. Bei dem Massenansturm kamen nach diesen Angaben 83 Menschen ums Leben. Die anhaltende Trockenheit bringt die deutsche Binnenschifffahrt zunehmend unter Druck. Der Bundesverband der deutschen Binnenschifffahrt hat deshalb einen 3-Punkte-Plan vorgelegt. Er fordert, die Förderung für Schiffe fortzusetzen, die auch bei Niedrigwasser noch mehr Ladung transportieren können. Außerdem sollen die Fahrrinnen an Mittel- und Niederrhein schneller ausgebaut werden. Der Verband schlägt zudem vor, mehr Wasser im Rhein zurückzuhalten, statt es ungebremst Richtung Niederlande abfließen zu lassen. Nach Angaben des Verbands gibt es in Deutschland bislang nur 12 niedrigwasseroptimierte Schiffe. Russlands Präsident Wladimir Putin hat mit einem Besuch der umstrittenen Kurileninseln neue Spannungen mit Japan ausgelöst. Putin besuchte auf der Insel Iturup eine Fischverarbeitungsanlage, außerdem eine Schule und eine Klinik. Japan beansprucht die Inselgruppe, die dort als nördliche Territorien bezeichnet wird, für sich. Der japanische Außenminister Toshimitsu Motegi protestierte entschieden gegen den Besuch. Russland kontrolliert die Inseln seit dem Ende des Zweiten Weltkriegs und unterhält dort eine militärische Präsenz. Der Streit ist ein zentraler Grund dafür, dass Russland und Japan bis heute keinen Friedensvertrag geschlossen haben. Die Jugendämter in Deutschland haben im vergangenen Jahr deutlich mehr Kindeswohlgefährdungen festgestellt. Betroffen waren rund 79.800 Kinder und Jugendliche, etwa 7.000 Fälle mehr als ein Jahr zuvor. Das entspricht einem Anstieg von 10%. Am häufigsten stellten die Behörden Vernachlässigung fest. In 38% der Fälle ging es um psychische Misshandlung, in 29% um körperliche Gewalt. Hinweise auf sexuelle Gewalt gab es in 5% der festgestellten Gefährdungsfälle.
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2: Heute Abend scheint im Radio NWW-Land noch lange die Sonne. Es bleibt trocken und sommerlich warm. Erst in der Nacht gehen die Temperaturen langsam zurück. Der Freitag startet dann wieder sonnig. Tagsüber wird es heiß. Die Werte erreichen etwa 32 Grad. Regen ist nicht in Sicht. Am Samstag setzt sich das heiße und trockene Sommerwetter fort. Dann sind bis zu 34 Grad möglich. Am Sonntag ziehen mehr Wolken auf. Im Tagesverlauf können Schauer und Regen dabei sein. Die Temperaturen bleiben mit rund 31 Grad dennoch auf sommerlichem Niveau.
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1: Die vier großen deutschen Übertragungsnetzbetreiber warnen vor möglichen Engpässen bei der Stromversorgung im Winter 2030-2031. In einem Schreiben an die Bundesnetzagentur verweisen sie auf den fortschreitenden Kohleausstieg, das Ende der Kapazitätsreserve und einen steigenden Strombedarf. Nach ihren Berechnungen könnten Leistungsmangelsituationen entstehen, einzelne Lastabschaltungen seien nicht auszuschließen. Das Bundeswirtschaftsministerium hält dagegen und verweist auf einen Förderrahmen für neue Kraftwerke sowie auf Reserveleistungen. Auch die Bundesnetzagentur sieht Handlungsbedarf und will die Einschätzung nun mit den Netzbetreibern fachlich prüfen. Für Haushalte ist derzeit keine konkrete Einschränkung angekündigt. Marokko hat mehrere Menschen festgenommen, die zu neuen Massenüberquerungen an den spanischen Exklaven Ceuta und Melilla aufgerufen haben sollen. In sozialen Netzwerken kursieren anonyme Aufrufe für eine gemeinsame Grenzüberquerung am 15. August. Das marokkanische Innenministerium bezeichnet die Aufrufe als gefährlich und irreführend und warnt die Bevölkerung davor, ihnen zu folgen. Nach marokkanischem Recht kann bereits die Anstiftung zu illegalen Grenzübertritten strafbar sein. Ende Juli waren nach Angaben der spanischen Regierung rund 80.000 Menschen nach Ceuta gelangt. Marokko sprach von etwa 40.000 Ankünften. Bei dem Massenansturm kamen nach diesen Angaben 83 Menschen ums Leben. Die anhaltende Trockenheit bringt die deutsche Binnenschifffahrt zunehmend unter Druck. Der Bundesverband der deutschen Binnenschifffahrt hat deshalb einen 3-Punkte-Plan vorgelegt. Er fordert, die Förderung für Schiffe fortzusetzen, die auch bei Niedrigwasser noch mehr Ladung transportieren können. Außerdem sollen die Fahrrinnen an Mittel- und Niederrhein schneller ausgebaut werden. Der Verband schlägt zudem vor, mehr Wasser im Rhein zurückzuhalten, statt es ungebremst Richtung Niederlande abfließen zu lassen. Nach Angaben des Verbands gibt es in Deutschland bislang nur 12 niedrigwasseroptimierte Schiffe. Russlands Präsident Wladimir Putin hat mit einem Besuch der umstrittenen Kurileninseln neue Spannungen mit Japan ausgelöst. Putin besuchte auf der Insel Iturup eine Fischverarbeitungsanlage, außerdem eine Schule und eine Klinik. Japan beansprucht die Inselgruppe, die dort als nördliche Territorien bezeichnet wird, für sich. Der japanische Außenminister Toshimitsu Motegi protestierte entschieden gegen den Besuch. Russland kontrolliert die Inseln seit dem Ende des Zweiten Weltkriegs und unterhält dort eine militärische Präsenz. Der Streit ist ein zentraler Grund dafür, dass Russland und Japan bis heute keinen Friedensvertrag geschlossen haben. Die Jugendämter in Deutschland haben im vergangenen Jahr deutlich mehr Kindeswohlgefährdungen festgestellt. Betroffen waren rund 79.800 Kinder und Jugendliche, etwa 7.000 Fälle mehr als ein Jahr zuvor. Das entspricht einem Anstieg von 10%. Am häufigsten stellten die Behörden Vernachlässigung fest. In 38% der Fälle ging es um psychische Misshandlung, in 29% um körperliche Gewalt. Hinweise auf sexuelle Gewalt gab es in 5% der festgestellten Gefährdungsfälle.
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2: In der Nacht ist der Himmel über unserer Region meist klar. Es kühlt auf 13 bis 16 Grad ab. Regen ist nicht in Sicht. Im Tagesverlauf scheint dann verbreitet die Sonne. Nur zeitweise ziehen ein paar lockere Wolken durch, sie bringen aber keinen Regen. Die Temperaturen steigen bis zum Nachmittag auf rund 30 Grad. Dazu weht ein schwacher bis mäßiger Wind aus östlichen Richtungen. Wer draußen unterwegs ist, sollte an Sonnenschutz und ausreichend Getränke denken. Auch am Donnerstag bleibt es sonnig und trocken. Nach einer frischen Nacht steigen die Werte auf etwa 31 Grad. Der Freitag legt noch etwas zu. Viel Sonne und bis zu 32 Grad sorgen für hochsommerliches Wetter im gesamten Sendegebiet.
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1: Die vier großen deutschen Übertragungsnetzbetreiber warnen vor möglichen Engpässen bei der Stromversorgung im Winter 2030-2031. In einem Schreiben an die Bundesnetzagentur verweisen sie auf den fortschreitenden Kohleausstieg, das Ende der Kapazitätsreserve und einen steigenden Strombedarf. Nach ihren Berechnungen könnten Leistungsmangelsituationen entstehen, einzelne Lastabschaltungen seien nicht auszuschließen. Das Bundeswirtschaftsministerium hält dagegen und verweist auf einen Förderrahmen für neue Kraftwerke sowie auf Reserveleistungen. Auch die Bundesnetzagentur sieht Handlungsbedarf und will die Einschätzung nun mit den Netzbetreibern fachlich prüfen. Für Haushalte ist derzeit keine konkrete Einschränkung angekündigt. Marokko hat mehrere Menschen festgenommen, die zu neuen Massenüberquerungen an den spanischen Exklaven Ceuta und Melilla aufgerufen haben sollen. In sozialen Netzwerken kursieren anonyme Aufrufe für eine gemeinsame Grenzüberquerung am 15. August. Das marokkanische Innenministerium bezeichnet die Aufrufe als gefährlich und irreführend und warnt die Bevölkerung davor, ihnen zu folgen. Nach marokkanischem Recht kann bereits die Anstiftung zu illegalen Grenzübertritten strafbar sein. Ende Juli waren nach Angaben der spanischen Regierung rund 80.000 Menschen nach Ceuta gelangt. Marokko sprach von etwa 40.000 Ankünften. Bei dem Massenansturm kamen nach diesen Angaben 83 Menschen ums Leben. Die anhaltende Trockenheit bringt die deutsche Binnenschifffahrt zunehmend unter Druck. Der Bundesverband der deutschen Binnenschifffahrt hat deshalb einen 3-Punkte-Plan vorgelegt. Er fordert, die Förderung für Schiffe fortzusetzen, die auch bei Niedrigwasser noch mehr Ladung transportieren können. Außerdem sollen die Fahrrinnen an Mittel- und Niederrhein schneller ausgebaut werden. Der Verband schlägt zudem vor, mehr Wasser im Rhein zurückzuhalten, statt es ungebremst Richtung Niederlande abfließen zu lassen. Nach Angaben des Verbands gibt es in Deutschland bislang nur 12 niedrigwasseroptimierte Schiffe. Russlands Präsident Wladimir Putin hat mit einem Besuch der umstrittenen Kurileninseln neue Spannungen mit Japan ausgelöst. Putin besuchte auf der Insel Iturup eine Fischverarbeitungsanlage, außerdem eine Schule und eine Klinik. Japan beansprucht die Inselgruppe, die dort als nördliche Territorien bezeichnet wird, für sich. Der japanische Außenminister Toshimitsu Motegi protestierte entschieden gegen den Besuch. Russland kontrolliert die Inseln seit dem Ende des Zweiten Weltkriegs und unterhält dort eine militärische Präsenz. Der Streit ist ein zentraler Grund dafür, dass Russland und Japan bis heute keinen Friedensvertrag geschlossen haben. Die Jugendämter in Deutschland haben im vergangenen Jahr deutlich mehr Kindeswohlgefährdungen festgestellt. Betroffen waren rund 79.800 Kinder und Jugendliche, etwa 7.000 Fälle mehr als ein Jahr zuvor. Das entspricht einem Anstieg von 10%. Am häufigsten stellten die Behörden Vernachlässigung fest. In 38% der Fälle ging es um psychische Misshandlung, in 29% um körperliche Gewalt. Hinweise auf sexuelle Gewalt gab es in 5% der festgestellten Gefährdungsfälle.
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3: In der Nacht ist der Himmel über unserer Region meist klar. Es kühlt auf 13 bis 16 Grad ab. Regen ist nicht in Sicht. Im Tagesverlauf scheint dann verbreitet die Sonne. Nur zeitweise ziehen ein paar lockere Wolken durch, sie bringen aber keinen Regen. Die Temperaturen steigen bis zum Nachmittag auf rund 30 Grad. Dazu weht ein schwacher bis mäßiger Wind aus östlichen Richtungen. Wer draußen unterwegs ist, sollte an Sonnenschutz und ausreichend Getränke denken. Auch am Donnerstag bleibt es sonnig und trocken. Nach einer frischen Nacht steigen die Werte auf etwa 31 Grad. Der Freitag legt noch etwas zu. Viel Sonne und bis zu 32 Grad sorgen für hochsommerliches Wetter im gesamten Sendegebiet.
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1: Die 4 großen deutschen Übertragungsnetzbetreiber warnen vor möglichen Engpässen bei der Stromversorgung im Winter 2030-2031. In einem Schreiben an die Bundesnetzagentur verweisen sie auf den fortschreitenden Kohleausstieg, das Ende der Kapazitätsreserve und einen steigenden Strombedarf. Nach ihren Berechnungen könnten Leistungsmangelsituationen entstehen, einzelne Lastabschaltungen seien nicht auszuschließen. Das Bundeswirtschaftsministerium hält dagegen und verweist auf einen Förderrahmen für neue Kraftwerke sowie auf Reserveleistungen. Auch die Bundesnetzagentur sieht Handlungsbedarf und will die Einschätzung nun mit den Netzbetreibern fachlich prüfen. Für Haushalte ist derzeit keine konkrete Einschränkung angekündigt. Marokko hat mehrere Menschen festgenommen, die zu 9 Massenüberquerungen an den spanischen Exklaven Ceuta und Melilla aufgerufen haben sollen. In sozialen Netzwerken kursieren anonyme Aufrufe für eine gemeinsame Grenzüberquerung am 15. August. Das marokkanische Innenministerium bezeichnet die Aufrufe als gefährlich und irreführend und warnt die Bevölkerung davor, ihnen zu folgen. Nach marokkanischem Recht kann bereits die Anstiftung zu illegalen Grenzübertritten strafbar sein. Ende Juli waren nach Angaben der spanischen Regierung rund 80.000 Menschen nach Ceuta gelangt. Marokko sprach von etwa 40.000 Ankünften. Bei dem Massenansturm kamen nach diesen Angaben 83 Menschen ums Leben. Die anhaltende Trockenheit bringt die deutsche Binnenschifffahrt zunehmend unter Druck. Der Bundesverband der deutschen Binnenschifffahrt hat deshalb einen 3-Punkte-Plan vorgelegt. Er fordert, die Förderung für Schiffe fortzusetzen, die auch bei Niedrigwasser noch mehr Ladung transportieren können. Außerdem sollen die Fahrrinnen an Mittel- und Niederrhein schneller ausgebaut werden. Der Verband schlägt zudem vor, mehr Wasser im Rhein zurückzuhalten, statt es ungebremst Richtung Niederlande abfließen zu lassen. Nach Angaben des Verbands gibt es in Deutschland bislang nur 12 niedrigwasseroptimierte Schiffe. Russlands Präsident Wladimir Putin hat mit einem Besuch der umstrittenen Kurileninseln neue Spannungen mit Japan ausgelöst. Putin besuchte auf der Insel Iturup eine Fischverarbeitungsanlage, außerdem eine Schule und eine Klinik. Japan beansprucht die Inselgruppe, die dort als nördliche Territorien bezeichnet wird, für sich. Der japanische Außenminister Toshimitsu Motegi protestierte entschieden gegen den Besuch. Russland kontrolliert die Inseln seit dem Ende des Zweiten Weltkriegs und unterhält dort eine militärische Präsenz. Der Streit ist ein zentraler Grund dafür, dass Russland und Japan bis heute keinen Friedensvertrag geschlossen haben. Die Jugendämter in Deutschland haben im vergangenen Jahr deutlich mehr Kindeswohlgefährdungen festgestellt. Betroffen waren rund 79.800 Kinder und Jugendliche, etwa 7.000 Fälle mehr als ein Jahr zuvor. Das entspricht einem Anstieg von 10%. Am häufigsten stellten die Behörden Vernachlässigung fest. In 38% der Fälle ging es um psychische Misshandlung, in 29% um körperliche Gewalt. Hinweise auf sexuelle Gewalt gab es in 5% der festgestellten Gefährdungsfälle.
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2: In der Nacht ist der Himmel über unserer Region meist klar. Es kühlt auf 13 bis 16 Grad ab. Regen ist nicht in Sicht. Im Tagesverlauf scheint dann verbreitet die Sonne. Nur zeitweise ziehen ein paar lockere Wolken durch, sie bringen aber keinen Regen. Die Temperaturen steigen bis zum Nachmittag auf rund 30 Grad. Dazu weht ein schwacher bis mäßiger Wind aus östlichen Richtungen. Wer draußen unterwegs ist, sollte an Sonnenschutz und ausreichend Getränke denken. Auch am Donnerstag bleibt es sonnig und trocken. Nach einer frischen Nacht steigen die Werte auf etwa 31 Grad. Der Freitag legt noch etwas zu. Viel Sonne und bis zu 32 Grad sorgen für hochsommerliches Wetter im gesamten Sendegebiet.
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